0: den Blackout kümmerte. Viel Vertrauen ging verloren, die Umfragewerte der CDU rauschten nach unten. Wer nun stattdessen im September bei der Wahl antritt, ist noch nicht bekannt. Wegner selbst will auch den Landesvorsitz in der Berliner CDU aufgeben. Aus Berlin, Thomas Brockt.
1: Die Feuerwehr ist in Nürnberg wegen eines großen Waldbrandes im Einsatz. Ein Campingplatz und ein Open-Air-Konzert in der Nähe des Messegeländes seien vorsorglich geräumt worden, sagte ein Polizeisprecher. Über Verletzte ist bisher nichts bekannt. Menschen sind laut Polizei derzeit nicht in Gefahr. Die Brandursache ist noch unklar. Die Waldbrandgefahr ist in Franken wegen der Trockenheit groß. Spanien hat bei der Fußball-WM Belgien mit 2:1 geschlagen und steht im Halbfinale. Mikel Merino erzielte in der 88. Minute das Siegtor und schoss Spanien damit zum ersten WM-Halbfinale seit dem Titelgewinn vor 16 Jahren. Im Halbfinale trifft Spanien am kommenden Dienstag auf Frankreich. Spanien mit der besten Defensive des Turniers trifft dann auf die beste Offensive.
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4: Am Wochenende gehen die Temperaturen rauf auf bis zu 35 Grad und in der kommenden Woche dann sogar noch ein, zwei Pünktchen mehr. 36 bis 37 Grad sind von Montag bis Mittwoch möglich. Danach beruhigt sich das Wetter dann wieder ganz langsam.
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1: Mit Dominik Kunzmann. Ein Gebäude, das fast jeder in Gernsbach kennt. Ein Ort, mit dem viele Menschen eigene Erinnerungen verbinden. Und ein Projekt, das in den vergangenen Monaten nicht nur Vorfreude, sondern auch Diskussion ausgelöst hat. Die Brückenmühle in Gernsbach steht vor einem wichtigen Neuanfang. Am Samstag eröffnet dort das neue Café Brückenmühle und damit wird ein erster großer Meilenstein erreicht. Denn die Brückenmühle soll weit mehr sein als nur ein saniertes Gebäude. Was dort künftig alles geplant ist, das erfahrt ihr auf dieneuewelle.de. und in der Neue Welle App. Überall Polizei und SEK. Am Donnerstagmittag gab es in Karlsruhe-Neureuth einen Großeinsatz. Ein Mann im psychischen Ausnahmezustand soll sich angeblich in seiner Wohnung verbarrikadiert haben. Die Polizei stürmt, aber der Mann ist gar nicht da. Er ist weg. Es wurde eine Riesensuchaktion gestartet, mit Helikopter und allem drum und dran. Zuvor war die Rede von einem Streit mit einem Nachbarn, der soll den Mann mit einem Messer bedroht haben. Als der 39-Jährige schließlich irgendwann nach Hause kam, wurde er festgenommen.
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3: Am Wochenende gehen die Temperaturen rauf auf bis zu 35 Grad und in der kommenden Woche dann sogar noch ein, zwei Pünktchen mehr. 36 bis 37 Grad sind von Montag bis Mittwoch möglich. Danach beruhigt sich das Wetter dann wieder ganz langsam.
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2: Ich bin David Riemer. Das Heizungsgesetz der früheren Ampelregierung ist bald Geschichte. Der Bundestag hat das neue Gebäudemodernisierungsgesetz beschlossen. Damit kippt die schwarz-rote Koalition zentrale Regelungen des bestehenden Gesetzes.
3: Vor allem der Kern des alten Gesetzes wird gekippt, die 65%-Regelung. Die besagt, dass jede neu eingebaute Heizung mit 65% erneuerbaren Energien betrieben werden soll. Besonders der Union war das ein Dorn im Auge. Kein Reinregieren in den Heizungskeller, hieß es. Nun soll etwa neben Wärmepumpen auch der Einbau von Gas- und Ölheizungen weiter möglich sein. Allerdings ab 2029 mit einem immer größer werdenden Anteil CO2-neutraler Brennstoffe wie Biomethan. Umweltverbände warnen aber trotzdem vor Rückschritten beim Klimaschutz und höheren Kosten für Mieter, wenn Vermieter neue Gasheizungen einbauen. Aus Berlin, Thomas Brockt.
2: Im Süden Spaniens wütet ein verheerender Waldbrand. Die Löscharbeiten laufen. Parallel suchen Einsatzkräfte nach Vermissten. Nach Angaben der Regionalregierung in Andalusien kamen mindestens 12 Menschen ums Leben. 23 weitere werden noch vermisst. Die Löscharbeiten werden durch hohe Temperaturen und starken Wind erschwert. Der Brand war am Donnerstagabend ausgebrochen. Als Ursache wird der Einsturz einer Stromleitung vermutet. Weniger Bürokratie, mehr Medaillen bei Olympia. Der Bundestag hat das neue Sportfördergesetz beschlossen. Herzstück der Reform ist eine unabhängige Spitzensportagentur in Leipzig, die künftig über Fördergelder in Millionenhöhe entscheiden soll.
4: Künftig soll nicht mehr einfach nach dem Gießkannenprinzip Geld verteilt werden. Stattdessen will die neue Agentur genauer hinschauen. Wer arbeitet erfolgreich? Wo entwickeln sich Talente besonders gut? Und wo braucht es Veränderungen? Der Deutsche Olympische Sportbund hofft, dass deutsche Athletinnen und Athleten damit bei Olympia- und Weltmeisterschaften wieder häufiger ganz vorne mitmischen und Medaillen holen. Bevor das Gesetz gilt, muss im Herbst aber noch der Bundesrat zustimmen. Zoe Tassovali, Nachrichtenredaktion.
2: Spanien steht im Halbfinale der Fußball-WM. Der Europameister gewann das Viertelfinale gegen Belgien mit 2:1. Mikel Merino erzielte in der 88. Minute das Siegtor und schoss Spanien damit zum ersten WM-Halbfinale seit dem Titelgewinn vor 16 Jahren. Im Halbfinale trifft Spanien am kommenden Dienstag auf Frankreich.
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5: Am Wochenende gehen die Temperaturen rauf auf bis zu 35 Grad und in der kommenden Woche dann sogar noch ein, zwei Pünktchen mehr. 36 bis 37 Grad sind von Montag bis Mittwoch möglich. Danach beruhigt sich das Wetter dann wieder ganz langsam.
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0: Ein älterer Mann in Schwalmstadt, das ist in Hessen zwischen Gießen und Kassel. Dieser ältere Mann in Schwalmstadt, er findet, die jungen Leute sollten mehr ins Schwimmbad gehen und deswegen hat er den Eintritt für die 4- bis 16-Jährigen im Voraus bezahlt, für den ganzen Sommer.
1: Was? Ein reicher Mann in Schwalmstadt.
0: Naja, sagen wir mal, so reich muss er nicht sein, denn der Eintritt für die 4- bis 16-Jährigen kostet in diesem Schwimmbad nur 1 Euro. Und er hat jetzt 5.000 Euro in die Hand genommen und im Voraus quasi für 5.000 Besucher oder für 5.000 Menschen den Eintritt im Voraus bezahlt.
1: Das finde ich schon reich. Das finde ich schon reich.
0: Und er hat gesagt, wenn es nicht reicht, dann kommt er nochmal vorbei und legt noch was nach. Weil er ist der Meinung, dass die Menschen, die jungen Leute, häufiger ins Schwimmbad gehen sollen.
1: Das ist wirklich gut.
0: Weil im Schwimmbad, und ich habe mir das Schwimmbad mal angeschaut, das sieht echt ganz okay aus. Also Schwalmstadt ist jetzt nicht so groß.
1: Aber für einen Euro ist jetzt auch ganz günstig eigentlich der Eintritt. Ja, so generell jetzt mal.
0: Erwachsene zahlen 3 Euro.
1: Das finde ich auch noch okay.
0: Kinder ein, also 4- bis 16-Jährige, unter 4-Jährige zahlen gar nichts.
1: Gibt es einen Sprungturm?
0: Nee, leider nicht. Aber es gibt ein 50-Meter-Becken. 20 mal 50-Meter-Becken.
1: Perfekt.
0: Das ist schon ziemlich groß. Gibt einen Nichtschwimmerbereich, gibt 2 Tischtennisplatten, gibt ein Beachvolleyballfeld, gibt die Möglichkeit Fußball zu spielen, gibt einen Tischkicker.
1: Gibt's Pommes?
0: Bestimmt gibt's auch Pommes.
1: Pommes sind wichtig. Also es muss eine Gastro geben.
0: Aber der sagt halt einfach, in diesem Schwimmbad kriegst du für 1 Euro Eintritt eben so viel geboten. Das muss einfach mehr genutzt werden. Die Kids müssen aufhören, ständig am Handy rumzuhängen. Die müssen eben auch mal was erleben. Die müssen den Sommer im Schwimmbad verbringen. Und deswegen hat er jetzt 5.000 Euro in die Hand genommen. Das letzte Hemd hat keine Taschen, hat er auch gesagt.
1: So ist es richtig.
0: Deswegen hat er das gezahlt. Du hast es hier sehr laut gemacht, bei mir pfeift schon auf den Ohren.
1: Ja, ich habe es gerade ein bisschen leiser wieder gemacht.
0: Oder ist das der Pfeifton, den ich sonst eher auf meinem Kopf habe?
1: Ich habe es sehr leise hier bei mir, aber wenn es zu laut ist für die Kopfhörer, mal drehe ich wieder runter.
0: Irgendjemand hat gepfiffen. Genau, fand ich eine schöne Idee. Schwimmbäder, gestern war ja der offizielle Tag, der internationale Tag des Freibads. Und in Freibädern geht's ja gerade nicht so gut. Überall sind sie am struggeln, überall haben sie Probleme. Deswegen wollte ich diese Geschichte hier als kleinen Einstieg mit reinnehmen. Vielleicht als Inspiration für andere, bei denen der Geldbeutel sowas hergeben würde. Ich glaube, da freut sich jeder drüber.
1: Ich war dieses Jahr noch gar nicht im Freibad.
0: Ich auch nicht.
1: Scheiße, Mann.
0: Es war einfach aber auch zu voll in den heißen Tagen.
1: Woher willst du das wissen?
0: Weil ich weiß, dass es voll
1: ist. Du warst ja gar nicht da. Okay.
0: Ja, es war leer am 40 Grad im Schatten, da war nichts los im Freibad, das wissen wir, weil alle so denken wie ich. Naja, egal. Über was willst du heute noch reden?
1: Wir reden heute über ein rotes T-Shirt, das ein Leben gerettet hat. Mhm. Und vielleicht ist es ja auch die kleine Anregung für alle anderen. Also ich denke mir, demnächst mal, wenn ich wandern gehe, vielleicht ziehe ich auch ein rotes T-Shirt an.
0: Ich überlege gerade, über was ich mit dir reden will. Oh, ich will mit dir über einen Typen reden. Der geht auch nicht ins Freibad, genau wie ich. Der schwimmt bis ins Schwarze Meer.
1: Ah ja, das ist auch eine gute Meldung. Na dann, lass uns loslegen.
0: Ja, fang an.
1: Ich habe, bevor wir zu der roten T-Shirt-Sache kommen, wir sind ja in diesem Podcast auch bekannt und berühmt dafür, dass wir vor Trickbetrügern waren. Das haben wir lange nicht mehr gemacht, finde ich. Und deswegen habe ich diese Meldung hier mit reingenommen. Es gibt nämlich eine Frau aus dem Enzkreis, die ist jetzt 6.000 Euro ärmer. Also fast so ein bisschen über die Summe, die der andere da in Schwalmstadt gerade bezahlt hat. Vielleicht hätte sie das auch übernommen, wenn sie eben nicht diese 6.000 Euro losgeworden wäre. Sie ist auf eine Betrugsmasche reingefallen. Ich möchte dies hier kurz im Podcast erklären, damit es euch nicht genauso geht. Und zwar hat sie nämlich eines dieser ominösen Angebote angenommen. Vielleicht habt ihr das auch schon mal irgendwie so bekommen über eine WhatsApp-Geschichte. Ich bin auch schon mal in so Gruppen drin gewesen, wo ich denke, hey, wie komme ich denn jetzt auf einmal da rein? Und da wird einem Geld versprochen für Arbeit ganz easy von zu Hause. Es geht so um Hotelbewertungen, dass du irgendwie so Hotelbewertungen schreiben kannst. Und es klingt erstmal auf den ersten Blick irgendwie alles eigentlich so ganz geil und die schreiben auch ganz freundlich und auch ganz nett und haben das eben auch mit dieser Frau gemacht. Und diese Frau aus dem Enzkreis, die hat tatsächlich das Angebot angenommen. Die ist also mit denen so ein kleines Arbeitsverhältnis eingegangen und tatsächlich hat sie, wie das genau funktioniert, das weiß ich ehrlich gesagt nicht, aber sie hat irgendwie Bewertungen für Hotels auf einem Online-Reiseportal irgendwie gemanagt oder irgendwas da gemacht oder so. Und tatsächlich hat sie am Anfang auch Geld bekommen, so Kleinstbeträge. Also sie hat damit tatsächlich Geld verdient und wägte sich da so ein bisschen auch in Sicherheit. Aber, und dann kam der Kasus Knacktus. Dann hat also diese WhatsApp-Geschichte, mit denen sie da kommuniziert hat, die haben also zu ihr gesagt, du könntest das Geld, was wir dir überweisen, auch in Kryptowährung einfach mal anlegen. Das würde sich für dich lohnen. Und das hat sie dann auch gemacht. Und durch ganz geschickte Manipulationen wieder, weil diese Betrüger sind ja, wie wir mittlerweile wissen, das sind helle Kerzen, die wissen Bescheid, wie es geht. Die wissen auch, wie man jemanden emotional, psychisch unter Druck setzt. Und das hat man bei ihr auch gemacht. Und man hat ihr sozusagen 6.000 Euro aus dem Kreuz geleiert, die sie dann auch wieder in diese Kryptowährung investiert hat. Natürlich auch mit dem Glauben, weil am Anfang ja alles gut gelaufen ist, weil sie am Anfang ja auch damit Geld verdient hat, weil die immer nett und freundlich waren. Und das hat sie eben auch dann wieder gemacht und hat dort 6.000 Euro überwiesen. Und genau die Scheiße ist dann nach hinten losgegangen, weil es kam kein Geld mehr zurück. Sie konnte aus diesem Krypto-Konto nichts mehr zurück für sich rausholen. Das war einfach Geld, was weg war. Und ich glaube so, wir haben ja schon viel über so Betrügereien gesprochen. Ich mach dir deine Einfahrt, ne? Hatten wir irgendwie.
0: Das war dein Lieblingsfall, ne?
1: Ja, das fand ich so krass. Also da klingeln dann Leute und sagen, hey, deine Einfahrt sieht nicht so richtig geil aus, ich mach dir die mal eben. Und zack, rauben die dich dann da irgendwie aus. Genau, und über sowas haben wir schon mal gesprochen, also so über Face-to-Face-Betrügereien. Aber das ist jetzt ja so ein Online-Ding. Das ist ja sowas, wo man vielleicht auch mal geneigt ist mit ein bisschen Freizeit, ich suche gerade einen Job, ach komm, hier kann ich mir nebenbei was verdienen. Mach das bitte nicht. Und auch, und das finde ich auch ganz interessant an der Meldung, auch wenn es am Anfang gut ausgeht, weil das ist ja häufig so, ne, man geht dann das da ein und dann sagt man sich so, ah, ich weiß nicht, ich bin noch vorsichtig. Und dann kommt erstmal Geld und dann verliert man diese Vorsicht. Mhm. Und dann denkt man, ja, das scheint alles seriös zu sein. Mhm. Und genau diese psychologische Hintertür, das wissen eben auch die Betrügerinnen und Betrüger. Und deswegen ist dieser Fall besonders perfide, finde ich. Und deswegen wollte ich den unbedingt hier im Podcast mit reinbringen. Also passt auf euer Geld auf, vor allen Dingen auch in diesen WhatsApp-Gruppen, was da so passiert.
0: Ich krieg gar nicht so WhatsApp-Nachrichten, habe ich noch nie gekriegt. Aber ich bin auch bei Telegram und da kriege ich sowas ständig. Also nicht so Angebote, dass ich irgendwie Geld verdienen könnte. Aber da schreiben mir ständig irgendwelche Leute irgendwie Nachrichten, auch ganz komische Geschichten so. Hey, man hat heute noch gar nicht viel von dir gehört. Habe ich gestern bekommen. Mhm. Und wo ich dann auch so denke, so, hä, also ich bin nur aus einer bestimmten Sache in dieser Telegram-Geschichte mit drin und ich würde das am liebsten sofort beenden, ja. Weil bei WhatsApp habe ich das noch nie bekommen. Da habe ich noch nie eine Nachricht bekommen, die von jemandem, den ich nicht kannte oder die ich nicht wollte.
1: Ich habe, ja, also ich bin nicht bei Telegram. Ich habe, keinen meiner Freunde ist bei Telegram. Ich bin bei Signal, habe ich so zwei, drei Leute, die das irgendwie nutzen, weil sie es für besser halten. Aber ich habe sowas Ähnliches jetzt mit Lieferando erlebt. Lieferando spammt mich jetzt komplett total zu. Ich habe zwei, dreimal bei Lieferando bestellt und seitdem kriege ich ständig so Push-Up-Nachrichten. Also es läuft ja über eine App und ich habe tatsächlich auch erlaubt, dass die mir Push-Up-Nachrichten schicken können, weil das nämlich den Vorteil hat, du siehst dann, wann dein Essen das Restaurant verlässt und kannst dem Ganzen auch so ein bisschen folgen. Und seitdem spammen die mich zu mit, hey Carsten, heute ist Mittwoch, Bergfest, da könnte man doch mal wieder was bestellen. Hey Carsten, heute ist Donnerstag, das Wochenende winkt schon, kannst du doch mal was bestellen. Hey Carsten, heute ist Freitag, das Wochenende ist jetzt fast schon da.
0: Wirklich,
1: die ganze Scheiße. Und ich denke mir so, ich hab doch nur zweimal was bestellt, beruhigt euch mal. Wenn ich Hunger habe, bestelle ich mal wieder was. Aber jetzt ist doch gut.
0: Ja, das kann man aber ausschalten, dass das nicht mehr ständig kommt. Das ist ja furchtbar.
1: Es ist total furchtbar. Aber ich fand es auch irgendwie auf der einen Seite ganz lustig, weil ich habe es jetzt relativ plump erzählt mit Mittwoch Bergfest, Donnerstag Wochenende in Sicht.
0: Ich fand das alles ganz gut. Lieferando hat wahrscheinlich mitgeschrieben, ja.
1: Nee, die machen das viel besser. Die machen dann auch so Ereignisse, Fußball-Weltmeisterschaft, heute Argentinien, das wäre doch ein Ribeye-Steak, genau das Richtige für dich.
0: Gut.
1: Die sind voll krass drauf, die Jungs und Mädels.
0: Ja, nicht schlecht. Ist wahrscheinlich auch alles KI. Wie ist das, wenn du Spam-Nachrichten oder wenn du in so Verteilern drin bist, wie nennt man das, so Werbeverteiler von, was weiß ich, GMX oder eben auch von Lieferando per E-Mail. Mhm. Da hat man doch unten die Möglichkeit, ganz unten ist es immer, das Abo zu beenden.
1: Ja.
0: Machst du das regelmäßig?
1: Null mache ich das.
0: Oder ärgerst du dich dann auch, dass du schon wieder von deiner Lieblings-Jeans-Marke irgendwie eine Mail bekommen hast, dass du schon lange keine Jeans mehr gekauft hast.
1: Gibt's oder tatsächlich eben, sowas,
0: dass der Autovermieter, bei dem du vor 10 Jahren in Italien mal für einen Tag ein Auto gemietet hast, dir immer noch Nachrichten schickt, dass du da mal wieder ein Auto mieten könntest, weil heute Argentinien spielt.
1: Weiß ich nicht, machst du's? Also ich mach's nicht, ich sag dir auch warum.
0: Ja.
1: Also weil ich einfach zu faul bin. Also für mich ist es einfacher, auf dem Push-Up nach links zu swipen und dadurch sozusagen die E-Mail auch aus dem Postfach komplett zu löschen, als in die E-Mail reinzugehen, nach unten zu scrollen und mir da irgendwie diesen Fummel-Link daraus zu suchen, mit dem ich den Newsletter abstellen kann.
0: Ganz unten, ja genau. Ist immer ganz unten. Also bei dem Autovermieter aus Rom, wo ich mal ein Auto gemietet habe.
1: Gibt's den noch?
0: Den gibt's noch. Der schreibt mir auch regelmäßig. Da versuche ich mich auch schon seit Wochen abzumelden. Aber ich krieg's einfach nicht hin, weil mein Italienisch nicht so gut ist.
1: Ach so. Schicken die das dann auch auf Italienisch?
0: Ja, ich glaube, zumindest dieser Bereich der E-Mail ist dann auf Italienisch gehalten.
1: Extra.
0: Aber ansonsten habe ich immer mal so Phasen, wo ich glaube, ich habe das schneller gelöscht.
1: Ja, das ist meine Phase.
0: Und dann habe ich aber auch so Phasen, wo ich sage, so komm, jetzt hast du hier so 10 so Dinger, die haben dich jetzt genervt und jetzt stellst du die mal ab. Aber ich habe ein bisschen Schiss davor, wenn du dann interagierst auf so eine Nachricht, dass dann bei denen so ein Lämpchen angeht. Aha, der Idiot da.
1: Der lebt noch,
0: der kriegt unsere Nachricht.
1: Jetzt
0: der
1: geht's
0: liest
1: richtig
0: sie auch.
1: Ab.
0: Und jetzt können wir mal Vollgas
1: jetzt
0: geben.
1: Jetzt schicken wir stündlich. jetzt bombardieren wir den stündlich.
0: Diese Angst davor, dass die das dann merken. Aber ich muss sagen, ich mache das ab und zu mal, dass ich das eben wegabonniere, ababonniere, entabonniere. Mhm. Wie sagt man denn? Das Abo kündige, das ich niemals selbst getätigt habe.
1: Ich fand entabonnieren fand ich sehr vornehm. Das hat mir sehr gefallen.
0: Dann, ich habe noch nie gemerkt, dass es jetzt weniger geworden ist. Man weiß ja, schreibt ja dann auch nicht auf, irgendwie so, keine Ahnung, weiß ich nicht, McDonald's-Abo gekündigt.
1: Ja.
0: Und dann vergleicht man ja nicht, ob man 3 Monate später nochmal was von denen bekommen hat.
1: Man ist ja auch selbst schuld. Also bei den meisten Sachen, die mir zugeschickt werden, ist ja meine Gier der Grund. Also wenn ich bei meiner Klamottenmarke da stehe, wo ich gerne kaufe, dann wo ich auch dieses T-Shirt, was ich gerade anhabe, gekauft habe, dann hat das ja den Grund gehabt, dass ich an der Kasse gefragt wurde, ob ich Mitglied werden möchte. Ich würde dann nämlich 10% hier jetzt sparen auf meinen Einkauf.
0: Ja.
1: Und dann sage ich natürlich. Also da sage ich ja, nimm es. Und dann wollen die ja alles wissen. Dann musst du für diese Anmeldung deine E-Mail-Adresse abgeben und so. Und man ist ja selber schuld. Und ab und an, das finde ich halt auch ganz gut, kommen ja wirklich mal gute Ideen rein. Also,
0: echt, haben noch nie eine gute Idee da gehabt.
1: Finde ich manchmal so ganz nett, informiert zu werden, dass es jetzt Sale gibt irgendwie für T-Shirts aus dem letzten Jahr.
0: Nee, also ich habe da noch nie, außer diesen 10% direkt an der Kasse, als ich meine E-Mail an die verkauft habe, habe ich noch nie was Gutes bekommen. Okay, pass auf, ich glaube, du kanntest diese Meldung schon. Josef Hess will in 60 Tagen von Ulm aus durch die ganze Donau bis ins Schwarze Meer schwimmen. Ja. Musste ein paar Mal an dich denken, als ich diese Nachricht gelesen habe, diese Meldung bekommen habe. Was der Gute vorhat, ist schon ziemlich faszinierend. Also er will in 60 Tagen eben einmal durch die ganze Donau schwimmen. Er ist offenbar schon unterwegs. Jeden Tag 60 Kilometer.
1: Das ist so krass.
0: Ungefähr 40.000 Kraulzüge pro Tag wären das.
1: Wahnsinn.
0: Und Achtung, mein Lieblingsteil dieser Geschichte ist, das wäre ein Kalorienverbrauch von 10.000 Kalorien pro Tag.
1: Ja.
0: Und deswegen hat er sich für diese Reise extra 15 Kilogramm Fett angefressen. Ist ja auch einfach, Fett schwimmt, sagt man ja, ne?
1: Ja.
0: Wahnsinn, ey. Und hat deswegen auch extra 2 Neoprenanzüge mit dabei, weil er ja natürlich diese 15 Kilo verlieren wird im Laufe dieser Reise und irgendwann würde der XXL-Neoprenanzug nicht mehr passen. Deswegen hat er noch einen XL oder einen L-Anzug dabei, weil er eben davon ausgeht, weil er weiß, dass er eben rank und schlank auf dieser Reise wird.
1: Ja, das ist ein toller Abnehmtipp.
0: Ja, in 60 Tagen einmal bis ins Schwarze Meer.
1: Musst ja nicht bis ins Schwarze Meer schwimmen. Was machst du so, wenn du so 2-3 Wochen Urlaub hast? Ziehst du das einfach mal durch, nimmst du halt keine 15 Kilo ab, machst du halt 10 runter, fertig, reicht auch.
0: Ist auch in Ordnung. Ja. Aber sag mal, es ist ja flussabwärts. Entschuldigung, das ist ja Baby einfach, oder?
1: Weiß ich gar nicht so genau. Ich weiß nicht, wie stark die Strömung teilweise ist. Am Ende ist Wasser immer anstrengend, weil aus den Gründen, aus denen du das auch schon genannt hast, weil Wasser immer kalt ist.
0: Ja.
1: Also der Körper ist immer am am Versuchen, am Auszugleichen. Deswegen ist Schwimmen auch eigentlich viel anstrengender als Laufen. Also wobei beim Laufen muss man dann kühlen, beim Schwimmen muss man wärmen, aber man denkt immer so, Schwimmen ist so easy. Aber als ich noch richtig so im Triathlon-Game drin war und auch viel geschwommen bin, war Schwimmen immer das Anstrengendste. Weil Wasser natürlich einen viel höheren Widerstand hat als die Luft, also beim Radfahren oder Laufen. Dann, wie gesagt, die Temperatur, das ist immer kalt, das ist immer, also auch wenn das Wasser mal 25 Grad hat, ist es immer noch weniger als deine Körpertemperatur. Mhm. Und der Körper muss das versuchen auszugleichen und braucht dafür Energie. Und das ist sehr anstrengend zu schwimmen, ja, kann man so sagen. Und also, 40.000 Kraulzüge, das musst du erstmal machen. Vor allen Dingen musst du das dann Nacken durchhalten. Also wenn du das vielleicht einmal machst, okay, aber wenn du das 60 Tage lang durchziehen willst, crazy.
0: Er ist ja auch noch für eine Art guten Zweck mit unterwegs. Er wird Wasserproben aufsammeln, und zwar 400 Wasserproben auf dieser gesamten Strecke wird er einsammeln, wird er nehmen und dann an sein Begleitteam weitergeben. Und das macht er zusammen mit dem KIT, um den Mikroplastikbestand in der Donau zu messen oder überhaupt mal festzustellen. Die wollen eine Karte erstellen, wie viel Mikroplastik, also wo, wie viel Mikroplastik in der Donau irgendwie im Wasser messbar ist. Und sie gehen da von gigantischen Mengen aus, von der Menge von 40.000 Flaschen pro Einheit, keine Ahnung.
1: Ja, man könnte das natürlich auch einfacher machen, ne? Also man müsste jetzt nicht die Donau durchschwimmen, man könnte einfach auch mit dem Auto fahren, an verschiedene Stellen anhalten, eine Probe nehmen und es so machen. Aber durch seine Schwimmaktion macht er natürlich darauf aufmerksam. Das ist natürlich, hat einen ganz anderen medialen Druck, wenn du das so machst.
0: Ja, sogar tatsächlich auch einen finanziellen Wert, weil nur durch ihn war es dem KIT möglich, diese Geschichte zu finanzieren, weil sie nur durch ihn, durch diese Aktion eben so viel mediale Aufmerksamkeit bekommen haben, dass sie eben Sponsoren sammeln konnten, die nicht nur sein Vorhaben finanzieren, sondern eben auch das Begleitteam und, was wohl das Teuerste an der ganzen Geschichte ist, die Auswertung dieser Mikroplastikaktion. Das muss dann eben in Karlsruhe, im KIT eben ausgewertet werden. Und ohne ihn wäre das alles gar nicht möglich gewesen.
1: Geil. Geil, was hier passiert. Habe ich dir eigentlich erzählt, dass ich schon wieder Feinstaubmesser bin?
0: Ich habe es gesehen. Das Gerät lag auf deinem Schreibtisch. Und ich hatte den Eindruck, beim letzten Mal warst du gar nicht so glücklich damit. Und jetzt machst du es wieder.
1: Ja, weil die mich angeschrieben haben. Ja. Die sind aktiv auf mich zugekommen und da kann ich natürlich nicht Nein sagen.
0: Hast du so eine Abo-Mail bekommen, aus der du dich nicht ausgetragen hast?
1: Nein, Michael hat mir geschrieben, hallo Carsten, du warst beim letzten Mal dabei. Zwischen den Zeilen habe ich gelesen und natürlich, du hast so unglaublich tolle Daten
0: geliefert.
1: Du hast es am besten gemacht.
0: Ohne dich könnte die ganze
1: Aktion nicht mehr. Deine Daten, die wir durch dich bekommen haben, waren wirklich sensationell. Ja. Das stand so zwischen den Zeilen drin und deswegen habe ich auch wieder dieses Mal gesagt, ich bin dabei.
0: Ja. Gab es denn schon Ergebnisse?
1: Ja, und deswegen, das wollte ich gerade erzählen. Ich war dann wieder bei der Einführungsveranstaltung, die ich mir eigentlich auch hätte schenken können, aber dann auch nicht, denn es wurden erste Ergebnisse aus den zwei vorherigen Durchläufen präsentiert.
0: Kannst du vielleicht nochmal neue Hörer unseres Podcasts mit ins Boot holen, was du da gemacht hast?
1: Genau, Cycle Sense ist, so nennt sich das Projekt, von zwei ehemaligen Schülern hier aus Karlsruhe, die mittlerweile studieren. Einer, glaube ich, in Karlsruhe, der andere irgendwie ein bisschen weiter weg. Und die haben vor Jahren sich zur Aufgabe gemacht, die Feinstaubbelastung in Karlsruhe in der Stadt zu messen und haben dafür erstmal bei einem Schulprojekt ein Feinstaubmessgerät, ein mobiles, gebastelt und gebaut. Das war aber so groß wie eine Autobatterie und über die Jahre und auch mit der Hilfe der Stadt Karlsruhe und auch des KIT und des Cyberforums wurden die Geräte immer kleiner und haben jetzt Fahrradfahrerinnen und Fahrradfahrer aufgerufen, bei ihren täglichen Fahrten dieses Gerät mitzuführen. Also das kannst du ganz einfach am Lenker wie eine Lampe anschrauben und dann schaltest du das ein, fährst ganz normal Fahrrad, musst nichts weiter machen. Die Daten werden alle anderthalb Sekunden, wird sozusagen ein Messwert genommen und das machst du für 3 Monate als Fahrradfahrerin oder Fahrradfahrer, gibst danach das Feinstaubmessgerät wieder ab und dann wird aus deinen Daten eben mal geguckt, wie ist es denn eigentlich? Denn Karlsruhe hat nur zwei Feinstaubmessstationen und die sind eben stationär. Das sind so riesige Container. Das gibt es natürlich auch in anderen Städten, aber das Problem ist eben, die sind halt stationär und es lässt sich daraus jetzt kein Bild für gesamt Karlsruhe abbilden. Und jetzt, und damit komme ich dann auch zum Ende, jetzt wurden erste Ergebnisse gezeigt und es sieht gut aus in Karlsruhe. Wir sind eine der besseren Städte im Vergleich zu anderen. Es gibt Spots, an denen es sehr schon eine hohe Feinstaubbelastung gibt, aber insgesamt gesehen war man doch jetzt positiv überrascht. Es ist mehr grün als rot auf dieser, die hatten da so eine Karlsruher Karte angeworfen. Und in Karlsruhe selber sieht es irgendwie ziemlich gut aus, aber so in den äußeren Bezirken, so, also wenn man so Bulach, Bayertheim, irgendwie so, wenn man so ein bisschen weiter rausgeht, Neureuth und Haxfeld und so, da war die Feinstaubbelastung dann doch etwas höher als tatsächlich im Stadtkern, was ich sehr überraschend fand. Das ist aber nur das, was meine Augen mir da gezeigt haben. Wissenschaftlich ist das nicht belegt.
0: Aber kann es vielleicht auch sein, dass deine hervorragende Messarbeit das Ergebnis ein bisschen verfälscht hat?
1: Ja, natürlich.
0: Verfälscht hat?
1: Verfälscht hat?
0: Ja.
1: Nein.
0: Weil du ja morgens früh um 4.30 Uhr mit dem Fahrrad unterwegs bist, wo eben außer dir nicht so viele unterwegs sind. Und das heißt, wenn du so hervorragend gut gemessen hast,
1: ja, dass
0: dann zu diesem Zeitpunkt natürlich eben ein völlig anderes Ergebnis eingenommen wurde, eingeholt wurde, als wenn du zur Hauptverkehrszeit meinetwegen um 7.30 Uhr zur Arbeit fahren würdest.
1: Das kann natürlich sein, aber ich bin ja nur einer von vielen.
0: Ja, aber weil du ja so besonders gut gemessen hast, dachte ich. Nochmal ganz kurz zu dem Typ, der durch die Donau schwimmt. Ich wollte da mal nochmal ganz kurz sagen, dass wir ja auch unseren lieben Freund Gregor Wacker haben, der demnächst Ende September mit dem SUP, mit dem Stand-Up-Paddle einmal über den Atlantik paddeln möchte.
1: Der ist ja schon, also Gregor Wacker aus Kempfelbach, ist ja schon mit einem Ruderboot, mit einem Zweierruderboot, da war noch eine Frau mit drauf, die sich aber nie gesehen haben, weil sie immer abwechselnd in Schichten gerudert haben, ist er ja schon mal über den Atlantik gefahren.
0: Genau. Mir ist nur die Idee gekommen, wäre das nicht was für dich?
1: Nein.
0: Mit dem Stand-Up-Paddle die Donau runter oder
1: so,
0: den Rhein
1: Donau
0: runter oder den Neckar runter. Ich meine, das wäre doch schon hier so Morgenshow, so ein cooler Stunt. Wir begleiten Carsten einen ganzen Sommer, wie er mit dem Stand-Up-Paddle einmal vom Rheinfall bis nach Holland.
1: Das würde ich machen.
0: Macht.
1: Da wäre ich dabei.
0: Ja, cool.
1: Da wäre ich dabei. Tatsächlich gab es die Überlegung schon. Wir machen ja immer diese Fahrradtour mit Eikerbikes zusammen. Das haben wir ja auch letztens gerade gemacht. Und irgendjemand kam mal, ich glaube, war das Adrenalin Becker. Das ist so eine Eventagentur, die kam. Die machen auch so Stand-Up-Paddling im Schwarzwald, glaube ich. Und da hatten wir gesagt, da würde ich mich auch dazu bereit erklären. Ah nein, das war Pens auf der Enz war der Arbeitstitel. Genau, und es war irgendwie mit Pforzheim. Und das habe ich mit Nadine, der Verkäuferin, die für Pforzheim zuständig ist, haben wir das besprochen.
0: Ja, sehr schön.
1: Und da haben wir gedacht, das wäre doch mal geil, wenn man durch Pforzheim Stand-Up paddeln könnten. Und dann würden wir Pens auf der Enz machen.
0: Das ist mega gut.
1: Ja. Aber so eine große Tour hätte ich Bock. Also du weißt es ja, ich bin großer Freund von Stand-Up paddeln. Ich mache das sehr gerne in meiner Freizeit. Also ich wäre sofort dabei.
0: Enz auf der Enz, das gefällt mir sehr gut. Das sollte man machen. Startet nicht heute hier wieder Enz Live, die große Bühne? Haben wir nicht da irgendwie?
1: Das ist korrekt. Heute ist Öxlefest-Königin-Wahl.
0: Genau.
1: Die Weinkönigin.
0: Pens auf der Enz. Gab es eigentlich schon mal einen Stand-Up-Comedian, der auf dem Stand-Up-Paddle eben seine Show gemacht hat?
1: Das ist eine schöne Idee.
0: Müssen wir noch mal machen. Gut, wie geht's weiter?
1: Ja, wir könnten jemanden anrufen.
0: Probieren wir das. Wie war es? Wann hatten wir das letzte Mal Glück? Letztes Mal ist keiner rangegangen, oder?
1: Doch, ich glaube.
0: War das letztes Mal mit Timo, Tobi? Weiß ich nicht mehr.
1: Die Zeit verschwimmt, gell?
0: Ja. Oder war das vorletztes Mal? Schauen wir mal, was heute passiert im Neue Welle Podcast.
1: Es müsste gleich klingeln.
2: Ja, hallo, guten Morgen.
1: Ja, guten Morgen. Hier ist die Neue Welle. Der Jan und Carsten sind dran. Grüß dich.
2: Ich hab's gesehen.
1: Du hast es gesehen. Ja.
2: Dass ihr anruft.
1: Super. Du, wir zeichnen gerade unseren Podcast auf, 29:59, würden kurz mit dir quatschen, aber alles, was du jetzt sagst, wird sozusagen aufgezeichnet und damit auch gesendet. Du kannst gerne Nein sagen, auflegen und dein Leben weiterleben, aber du kannst natürlich auch gerne mit uns ein bisschen quatschen, weil wir sind interessiert an dem, was machst du gerade, wie geht's dir gerade, was bewegt dich gerade, wie entscheidest du dich?
2: Ja. Würde ich mitmachen.
1: Geil, Thomas.
0: Thomas ist dran. Okay.
1: Also steht zumindest bei WhatsApp unten drunter. Thomas ist richtig, gell?
2: Ja, richtig.
0: Thomas, was machst du gerade?
2: Im Moment mache ich jetzt gerade Mittagspause.
0: Ah, das ist sehr gut. Von was machst du gerade Mittagspause?
2: Ich bin LKW-Fahrer und muss meine Pause einhalten und deswegen mache ich jetzt meine Mittagspause.
1: Okay. Bist du dazu auf einen Rasthof gefahren oder machst du das irgendwie so?
2: Bei uns in der Firma. Ich bin nur im Umkreis von Karlsruhe unterwegs.
0: Ah ja. Was hast du hinten drauf?
2: Einen Container.
0: Was ist das für ein Container?
2: Eine Schuttmulde mit Müll.
0: Ah, so ein Container. Okay.
2: Jawohl, wenn du mal dein Schlafzimmer aufräumst, dann komme ich vorbei.
0: Ah, sowas machst du? Von so einem Mess hier aushalten?
2: Genau, auch, ja.
1: Witzig.
0: Okay, also so Haushaltsabfälle quasi dann, oder wie nennt man das?
2: Und Baustellenabfälle.
0: Sperrmüll.
2: Und alles, genau.
0: Alles, okay.
1: Cool, hast du schon mal so einen richtigen Schatz gefunden dabei? Also ich habe mal auch eine Zeit lang entrümpelt und da habe ich mal so einen Plattenspieler mitgenommen, weil der hat noch funktioniert und war richtig geil, so einen alten Plattenspieler aus den 70ern. Hast du auch schon mal irgendwie sowas, was andere weggeschmissen haben, für dich noch als Neuheit und als wunderbar entdeckt?
2: Ein Golfpack.
1: Wie bitte?
2: Ein Golfpack, was haben wir denn noch gefunden? Eine Kaffeemaschine.
0: Mhm. Und ja, darfst du das denn überhaupt mitnehmen? Ist das rechtlich?
1: Also hier hören Leute zu, ne? Sag nein und ich habe es auch nicht mitgenommen. Und wir wissen aber mit Augenzwinkern.
0: Gibt ja so Fälle.
2: Ich bin ehrlich, ich habe es mitgenommen.
1: Okay, gut. Okay.
0: Und
1: was war denn ein Golfpack? Das muss ich nochmal fragen. Was ist ein Golfpack?
2: Da, mit so ein Pack mit, wo Golfschläger drin sind.
1: Wow.
2: 10, 15 Stück und Bälle und... Und das war wohl auch noch hochwertiger. Das haben wir auf dem Flohmarkt dann verkauft.
1: Das wollte ich gerade sagen. Das kann richtig teuer sein, ne? So Golf-Equipment kostet richtig Schotter normal.
2: Richtig.
1: Für was hast du es verkauft?
2: Oh, jetzt weiß ich mir was. 250 Euro, glaube ich.
0: Nicht schlecht.
1: Geil, von oben, ey, geil.
0: Jetzt habe ich eine Frage. Du kommst also, wenn du jetzt so einen vollen Container abholst und wieder einen leeren dahin bringen musst, dann ist das doch ein logistisches Meisterwerk, oder?
2: Es geht, also wenn genügend Platz ist das okay, aber ja, je nachdem, muss man zweimal hinfahren, Container erst holen, leer machen und wieder hinstellen. Wenn Platz ist, kann man gleich einen mitnehmen.
0: Ah, okay, das heißt, dass du den einen daneben stellen kannst und dann den anderen. Aber ich habe da letztens ein Video bei Instagram gesehen, da habe ich so einen Meister-LKW-Fahrer gesehen, der hat den einen Container dahin und den anderen dann auf dem Tennisball jongliert und dann den anderen wieder abgeholt und das war super, es hat Spaß gemacht, ja, zuzugucken.
1: So einer ist Thomas auch.
0: Ich glaube auch, Thomas. Also,
2: zuzuschauen ist immer schön, gell?
1: Weißt du, was ich richtig geil finde, und ich habe das letztens auch gesehen, da hat ein LKW-Fahrer Aldi beliefert und hatte wirklich einen ganz langen Lader hinten drauf. Wie sagt man, was ist das? Ein Hänger? Ja, ein Anhänger.
2: Jawohl.
1: Und der, was war wie im Film, der hatte die Scheibe runtergekurbelt, der hatte den Ellbogen so draußen, dann hatte er mit der anderen Hand das Lenkrad an so einem Knauf in der Hand, eine Kippe im Mundwinkel und guckte so nach hinten aus dem LKW und zirkelte das Ding wirklich perfekt an diese Laderampe. Also es gibt nichts Männlicheres irgendwie als sowas. Also das finde ich einfach, und es gibt bestimmt, halt stopp, das muss ich nur sagen, es gibt bestimmt noch ganz viele LKW-Fahrerinnen, die das können. Aber ich fand so, boah, das hat mir richtig Vibes gegeben. Ich fand das richtig cool.
2: So wie Manfred Krug auf Achse.
1: Ja, da sind wir doch wieder bei unserem
0: da
1: Thema.
0: Da rennst du beim Carsten offene Türen.
2: Thema von letzter Woche.
1: Ich habe das wieder angefangen zu gucken. Ich habe das wieder geschaut. Manfred Villers, ja, und Fritz Merstonk oder so heißt er, glaube ich, in der Serie.
2: Ja, genau.
1: Merstonk und Villers auf dem Weg, diese Druckmaschinen da in den Iran zu fahren. Herrlich. Also,
2: über Istanbul, genau.
1: Großartig.
0: Also, ich glaube, ich lasse euch zwei dann mal alleine. Ich fahre dann mal schon mal nach Hause. Thomas, vielen Dank, dass du offenbar auch öfters unseren Podcast hörst. Vielen Dank, dass du hier mitgemacht hast und wir alle glauben daran, dass du auf einem Bierdeckel den LKW wenden kannst.
2: Das werde ich hinbekommen.
0: Ja, absolut. Hab einen schönen Tag. Danke, dass du deine Pause mit uns verbracht hast. Bis dann.
2: Macht's gut. Ciao.
0: Super.
1: Ich will ganz kurz, bevor dieser Podcast endet, nochmal diese, weil es lebensrettend war, diese Meldung mit dem roten T-Shirt erzählen. Ich habe es sonst jetzt nicht geschafft. Und das ist mir schon ziemlich wichtig. Also eine 76-jährige Frau stürzt beim Wandern in ein dichtes Dornengebüsch. Ich lasse jetzt alles raus, Ortsmarken und so weiter, und stürzt diese Meldung jetzt wirklich aufs Reinste zusammen. Und sie ruft um Hilfe und sie ist aber natürlich in einem dichten Dornengebüsch und normalerweise würdest du sie da nicht finden. Nur weil sie ein rotes T-Shirt anhatte, haben die Retter auch gesagt, hat man sie gefunden, weil man hatte mit einem Fernglas nach ihr gesucht, man hat die Hilfeschreie gehört, konnte aber natürlich nicht genau locaten, wo das jetzt genau ist. Aber dank eines roten T-Shirts konnte diese 76-jährige Frau gerettet werden. Sie hatte sich beim Sturz so verletzt, dass sie aus eigener Kraft nicht mehr rauskam.
0: Ich habe kein rotes T-Shirt.
1: Doch, das neue Welle-Shirt, das haben wir alle.
0: Das habe ich auch noch nie angehabt.
1: Echt nicht?
0: Nee, rot ist keine Farbe. Wenn ich das anhabe, sehe ich sofort jemand aus, der in einem Fastfood-Restaurant die Pommes anrührt. Das steht mir einfach nicht.
1: Es wäre sehr traurig, wenn du beim Wandern dein Leben verlierst, nur weil du keine roten Shirts anziehst. Dann, ich brauche dich doch hier nächste Woche wieder.
0: Dann ist das so.
1: Ich brauche dich hier nächste Woche wieder.
0: Schwarze Shirts for life. Schwarze Shirts forever. Das geht nicht. Tschüss.
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5: Mit Dominik Kunzmann. Nicht wundern, am Samstag wird die Karlsruher Innenstadt voll, denn es gibt eine große Demo gegen Sozialabbau. Ein breites Bündnis aus mehr als 20 Gewerkschaften, Sozialverbänden, Initiativen und zivilgesellschaftlichen Organisationen will ein Zeichen setzen. Aus ihrer Sicht schwächt uns die Bundesregierung in Sachen Kranken-, Renten- und Pflegeversicherung. Wir stolpern seit Jahren von Krise zu Krise. Die Bevölkerung erlebt enorme Belastungen. Statt Lösungen vorzulegen, verschärfen Merz und sein Kabinett Krise und Belastung. Gespart wird an uns Menschen und unserer Zukunft, erklärt Paula Kanzleiter, Bundessprecherin von Fridays for Future, die morgen auch bei der Demo auf dem Karlsruher Festplatz mit dabei sind. Los geht's um 11 Uhr. Diese Diebe hatten wohl Hunger. Unbekannte haben auf zwei Äckern im Kreis Calw bei Neubulach-Martinsmoos rund 5 Zentner Kartoffeln und Zwiebeln geerntet, also geklaut. Die Diebe haben das Gemüse direkt aus dem Boden gerissen, aus den Feldern neben der Straße. Allerdings waren die geklauten Kartoffeln noch nicht reif, also es waren wohl keine landwirtschaftlich versierten Diebe.
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0: Am Wochenende gehen die Temperaturen rauf auf bis zu 35 Grad und in der kommenden Woche dann sogar noch ein, zwei Pünktchen mehr. 36 bis 37 Grad sind von Montag bis Mittwoch möglich. Danach beruhigt sich das Wetter dann wieder ganz langsam.
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3: Ich bin David Riemer. Das Heizungsgesetz der früheren Ampelregierung ist bald Geschichte. Der Bundestag hat das neue Gebäudemodernisierungsgesetz beschlossen. Damit kippt die schwarz-rote Koalition zentrale Regelungen des bestehenden Gesetzes.
4: Vor allem der Kern des alten Gesetzes wird gekippt, die 65%-Regelung. Die besagt, dass jede neu eingebaute Heizung mit 65% erneuerbaren Energien betrieben werden soll. Besonders der Union war das ein Dorn im Auge. Kein Reinregieren in den Heizungskeller, hieß es. Nun soll etwa neben Wärmepumpen auch der Einbau von Gas- und Ölheizungen weiter möglich sein. Allerdings ab 2029 mit einem immer größer werdenden Anteil CO2-neutraler Brennstoffe wie Biomethan. Umweltverbände warnen aber trotzdem vor Rückschritten beim Klimaschutz und höheren Kosten für Mieter, wenn Vermieter neue Gasheizungen einbauen. Aus Berlin, Thomas Brockt.
3: Im Süden Spaniens wütet ein verheerender Waldbrand. Die Löscharbeiten laufen. Parallel suchen Einsatzkräfte nach Vermissten. Nach Angaben der Regionalregierung in Andalusien kamen mindestens 12 Menschen ums Leben. 23 weitere werden noch vermisst. Die Löscharbeiten werden durch hohe Temperaturen und starken Wind erschwert. Der Brand war am Donnerstagabend ausgebrochen. Als Ursache wird der Einsturz einer Stromleitung vermutet. Weniger Bürokratie, mehr Medaillen bei Olympia. Der Bundestag hat das neue Sportfördergesetz beschlossen. Herzstück der Reform ist eine unabhängige Spitzensportagentur in Leipzig, die künftig über Fördergelder in Millionenhöhe entscheiden soll.
5: Künftig soll nicht mehr einfach nach dem Gießkannenprinzip Geld verteilt werden. Stattdessen will die neue Agentur genauer hinschauen. Wer arbeitet erfolgreich? Wo entwickeln sich Talente besonders gut? Und wo braucht es Veränderungen? Der Deutsche Olympische Sportbund hofft, dass deutsche Athletinnen und Athleten damit bei Olympia- und Weltmeisterschaften wieder häufiger ganz vorne mitmischen und Medaillen holen. Bevor das Gesetz gilt, muss im Herbst aber noch der Bundesrat zustimmen. Zoe Tassovali, Nachrichtenredaktion.
3: Spanien steht im Halbfinale der Fußball-WM. Der Europameister gewann das Viertelfinale gegen Belgien mit 2:1. Mikel Merino erzielte in der 88. Minute das Siegtor und schoss Spanien damit zum ersten WM-Halbfinale seit dem Titelgewinn vor 16 Jahren. Im Halbfinale trifft Spanien am kommenden Dienstag auf Frankreich.
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6: Am Wochenende gehen die Temperaturen rauf auf bis zu 35 Grad und in der kommenden Woche dann sogar noch ein, zwei Pünktchen mehr. 36 bis 37 Grad sind von Montag bis Mittwoch möglich. Danach beruhigt sich das Wetter dann wieder ganz langsam.
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1: Mit Dominik Kunzmann. Ein Gebäude, das fast jeder in Gernsbach kennt. Ein Ort, mit dem viele Menschen eigene Erinnerungen verbinden. Und ein Projekt, das in den vergangenen Monaten nicht nur Vorfreude, sondern auch Diskussion ausgelöst hat. Die Brückenmühle in Gernsbach steht vor einem wichtigen Neuanfang. Am Samstag eröffnet dort das neue Café Brückenmühle und damit wird ein erster großer Meilenstein erreicht. Denn die Brückenmühle soll weit mehr sein als nur ein saniertes Gebäude. Was dort künftig alles geplant ist, das erfahrt ihr auf dieneuewelle.de. und in der Neue Welle App. Überall Polizei und SEK. Am Donnerstagmittag gab es in Karlsruhe-Neureuth einen Großeinsatz. Ein Mann im psychischen Ausnahmezustand soll sich angeblich in seiner Wohnung verbarrikadiert haben. Die Polizei stürmt, aber der Mann ist gar nicht da. Er ist weg. Es wurde eine Riesensuchaktion gestartet, mit Helikopter und allem drum und dran. Zuvor war die Rede von einem Streit mit einem Nachbarn, der soll den Mann mit einem Messer bedroht haben. Als der 39-Jährige schließlich irgendwann nach Hause kam, wurde er festgenommen.
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3: Am Wochenende gehen die Temperaturen rauf auf bis zu 35 Grad und in der kommenden Woche dann sogar noch ein, zwei Pünktchen mehr. 36 bis 37 Grad sind von Montag bis Mittwoch möglich. Danach beruhigt sich das Wetter dann wieder ganz langsam.
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2: Ich bin David Riemer. Vor einem Supermarkt in Berlin-Marienfelde läuft wegen einer Geiselnahme ein Großeinsatz der Polizei. Nach Angaben der Einsatzkräfte hat ein Mann am späten Abend eine Frau in seine Gewalt gebracht und bedroht. Der Täter befindet sich weiterhin im Gebäude, die Polizei steht mit ihm im Kontakt. Zu den Hintergründen der Tat ist bislang nichts bekannt, der Bereich um den Supermarkt ist abgesperrt. Die Gesundheitsreform der schwarz-roten Koalition ist beschlossen. Bundestag und Bundesrat haben grünes Licht für das Sparpaket gegeben. Damit sollen die Krankenkassenbeiträge möglichst stabil bleiben. Für gesetzlich Versicherte bedeutet das höhere Zuzahlungen und Einschnitte bei einzelnen Leistungen.
3: Die Reaktionen fallen entsprechend heftig aus. Ärzteverbände sprechen von wahllosen Kürzungen und warnen vor längeren Wartezeiten in den Praxen. Die Opposition befürchtet unter anderem finanzielle Probleme für Krankenhäuser. Die Bundesregierung hält dagegen. Ohne die Reform würden die Krankenkassenbeiträge im kommenden Jahr deutlich steigen. Künftig sollen unter anderem die kostenlose Mitversicherung von Ehepartnern eingeschränkt und homöopathische Leistungen auf Kassenkosten gestrichen werden. Zoe Tassovali, Nachrichtenredaktion.
2: Wer einen kaputten Toaster, Staubsauger oder eine Waschmaschine hat, soll künftig bessere Chancen auf eine Reparatur bekommen. Nachdem der Bundestag ein Gesetz dazu bereits Ende Juni beschlossen hatte, gab es nun auch vom Bundesrat grünes Licht.
4: Hersteller bestimmter Produkte wie etwa Waschmaschinen, Mobiltelefone, Tablets oder E-Bikes werden damit gesetzlich verpflichtet, ihre Produkte während der üblichen Lebensdauer zu einem angemessenen Preis zu reparieren. Außerdem müssen die Geräte künftig so gebaut sein, dass man sie reparieren kann. Wer also etwa den Akku so verbaut, dass ein Tausch nicht möglich ist, verstößt gegen das Gesetz. Die Neuregelung sieht auch Anreize für Verbraucher vor. Entscheiden Sie sich für eine Reparatur statt für den Tausch eines defekten Geräts, verlängert sich die laufende Gewährleistungsfrist um 12 Monate. Aus Berlin, Tine Klimach.
2: Spanien steht im Halbfinale der Fußball-WM. Der Europameister gewann das Viertelfinale gegen Belgien mit 2:1. Mikel Merino erzielte in der 88. Minute das Siegtor und schoss Spanien damit zum ersten WM-Halbfinale seit dem Titelgewinn vor 16 Jahren. Im Halbfinale trifft Spanien am kommenden Dienstag auf Frankreich.
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5: Am Wochenende gehen die Temperaturen rauf auf bis zu 35 Grad und in der kommenden Woche dann sogar noch ein, zwei Pünktchen mehr. 36 bis 37 Grad sind von Montag bis Mittwoch möglich. Danach beruhigt sich das Wetter dann wieder ganz langsam.
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8: Am Wochenende gehen die Temperaturen rauf auf bis zu 35 Grad und in der kommenden Woche dann sogar noch ein, zwei Pünktchen mehr. 36 bis 37 Grad sind von Montag bis Mittwoch möglich. Danach beruhigt sich das Wetter dann wieder ganz langsam.
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1: Ich bin David Riemer. Vor einem Supermarkt in Berlin-Marienfelde läuft wegen einer Geiselnahme ein Großeinsatz der Polizei. Nach Angaben der Einsatzkräfte hat ein Mann am späten Abend eine Frau in seine Gewalt gebracht und bedroht. Der Täter befindet sich weiterhin im Gebäude, die Polizei steht mit ihm im Kontakt. Zu den Hintergründen der Tat ist bislang nichts bekannt, der Bereich um den Supermarkt ist abgesperrt. Die Gesundheitsreform der schwarz-roten Koalition ist beschlossen. Bundestag und Bundesrat haben grünes Licht für das Sparpaket gegeben. Damit sollen die Krankenkassenbeiträge möglichst stabil bleiben. Für gesetzlich Versicherte bedeutet das höhere Zuzahlungen und Einschnitte bei einzelnen Leistungen.
2: Die Reaktionen fallen entsprechend heftig aus. Ärzteverbände sprechen von wahllosen Kürzungen und warnen vor längeren Wartezeiten in den Praxen. Die Opposition befürchtet unter anderem finanzielle Probleme für Krankenhäuser. Die Bundesregierung hält dagegen. Ohne die Reform würden die Krankenkassenbeiträge im kommenden Jahr deutlich steigen. Künftig sollen unter anderem die kostenlose Mitversicherung von Ehepartnern eingeschränkt und homöopathische Leistungen auf Kassenkosten gestrichen werden. Zoe Tassovali, Nachrichtenredaktion.
1: Wer einen kaputten Toaster, Staubsauger oder eine Waschmaschine hat, soll künftig bessere Chancen auf eine Reparatur bekommen. Nachdem der Bundestag ein Gesetz dazu bereits Ende Juni beschlossen hatte, gab es nun auch vom Bundesrat grünes Licht.
3: Hersteller bestimmter Produkte wie etwa Waschmaschinen, Mobiltelefone, Tablets oder E-Bikes werden damit gesetzlich verpflichtet, ihre Produkte während der üblichen Lebensdauer zu einem angemessenen Preis zu reparieren. Außerdem müssen die Geräte künftig so gebaut sein, dass man sie reparieren kann. Wer also etwa den Akku so verbaut, dass ein Tausch nicht möglich ist, verstößt gegen das Gesetz. Die Neuregelung sieht auch Anreize für Verbraucher vor. Entscheiden Sie sich für eine Reparatur statt für den Tausch eines defekten Geräts, verlängert sich die laufende Gewährleistungsfrist um 12 Monate. Aus Berlin, Tine Klimach.
1: Spanien steht im Halbfinale der Fußball-WM. Der Europameister gewann das Viertelfinale gegen Belgien mit 2:1. Mikel Merino erzielte in der 88. Minute das Siegtor und schoss Spanien damit zum ersten WM-Halbfinale seit dem Titelgewinn vor 16 Jahren. Im Halbfinale trifft Spanien am kommenden Dienstag auf Frankreich.
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5: Am Wochenende gehen die Temperaturen rauf auf bis zu 35 Grad und in der kommenden Woche dann sogar noch 1-2 Pünktchen mehr. 36 bis 37 Grad sind von Montag bis Mittwoch möglich. Danach beruhigt sich das Wetter dann wieder ganz langsam.
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4: Am Wochenende gehen die Temperaturen rauf auf bis zu 35 Grad und in der kommenden Woche dann sogar noch ein, zwei Pünktchen mehr. 36 bis 37 Grad sind von Montag bis Mittwoch möglich. Danach beruhigt sich das Wetter dann wieder ganz langsam.
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6: Ich bin Uli Reitinger. In einem Supermarkt im Süden Berlins hält ein Mann seit dem späten Freitagabend eine Frau als Geisel. Kurz nach 22 Uhr hatte der Täter die Frau in dem Rewe-Markt im Stadtteil Marienfelde in seine Gewalt gebracht und bedroht. Für solche Fälle geschulte Einsatzkräfte der Polizei haben Kontakt zu dem Geiselnehmer. Der Supermarkt ist großräumig abgesperrt. Ein Spezialeinsatzkommando steht bereit. Verlorene Pakete, verspätete Briefe oder beschädigte Sendungen. Bei der Bundesnetzagentur sind im ersten Halbjahr mehr als 35.700 Beschwerden über Post- und Paketdienste eingegangen. Die meisten davon richten sich gegen den Marktführer DHL.
7: Wenn das Paket einfach nicht ankommt oder der wichtige Brief spurlos verschwindet, ärgern sich viele sehr schnell. Aber genau solche Fälle landen inzwischen deutlich häufiger bei der Bundesnetzagentur. Die Deutsche Post hält die höheren Beschwerdezahlen allerdings für wenig aussagekräftig. Grund sei vor allem das neue, deutlich einfachere Meldesystem. Nach DHL sorgt vor allem der Paketdienst DPD für viele Beschwerden. Zoe Tassovali, Nachrichtenredaktion.
6: Das beschlossene Sparpaket der schwarz-roten Koalition bei den Gesundheitsausgaben löst Protest bei den Kommunen aus. Der Präsident des Deutschen Landkreistags, Achim Brötel, sagte den Zeitungen der Funke Mediengruppe, den Krankenhäusern drohten 2027 zusätzliche Belastungen, obwohl die Landkreise und Städte schon heute Milliarden aufbringen müssten, um ihre Kliniken vor der Insolvenz zu bewahren. Zum Sport. Spanien steht im Halbfinale der Fußball-WM. Der Europameister gewann das Viertelfinale gegen Belgien mit 2:1. Mikel Merino erzielte in der 88. Minute das Siegtor und schoss Spanien damit ins erste WM-Halbfinale seit dem Titelgewinn vor 16 Jahren.
8: Schon im Achtelfinale gegen Portugal hatte der eingewechselte Merino das entscheidende Tor erzielt. Auch diesmal ist er wieder der Matchwinner, keine 120 Sekunden nach seiner Einwechslung. Fabian Ruiz hatte Spanien zunächst in Führung gebracht. Charles de Ketelare gelang vor der Pause der Ausgleich. Damit endete auch die Rekordserie von Spaniens Torwart Unai Simon ohne Gegentor nach 649 Minuten. David Riemer, Sportredaktion.
6: Heute Abend und in der kommenden Nacht stehen aber erst einmal die letzten Viertelfinalspiele auf dem Programm. Um 23 Uhr trifft Norwegen auf England und Sonntag früh um 3 spielt Argentinien gegen die Schweiz.
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11: Und wenn ihr nur den kleinen Zeh aus der Haustür streckt, dann cremt den ein. Heute ist die Sonne nämlich wieder richtig stark und da solltet ihr bei den 33 Grad auf jeden Fall an euren Sonnenschutz denken. Und dann lasst ihr ihn am besten auch direkt in eurer Tasche, denn im Neue Welle 3-Tage-Trend erwartet uns wieder eine Hitzewelle und dann starten wir mit 35 Grad in die neue Arbeitswoche.
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11: Ja, guten Morgen, ihr fleißigen Bienchen. Wer an einem Samstag schon so früh wach ist, geht entweder arbeiten oder will den Wocheneinkauf schon besonders früh erledigen. So oder so, für den Weg zu eurer Samstagsbeschäftigung braucht ihr höchstwahrscheinlich euer Auto und das lässt sich aktuell ja nur mit ordentlich Kohle volltanken. Wie ihr eure nächste Tankladung for free bekommt, das hört ihr in 10 Minuten hier bei der Neuen Welle. Mein Name ist Leonora und ich wünsche euch einen tollen Start in diesen Tag.

0: Ihr habt die neue Welle im Radio eingeschaltet. Schön, dass wir diesen Samstag zusammen verbringen können.
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0: Welche Mannschaften bei der Fußball-Weltmeisterschaft im Finale spielen werden, steht zwar noch nicht fest. Dafür wissen wir aber schon, dass es zum ersten Mal eine Halbzeitshow geben wird mit ganz vielen Weltstars. Shakira tritt auf, die K-Pop-Band BTS, Justin Bieber und Lieblingsband Coldplay. Da sind wir auf jeden Fall sehr gespannt auf dieses Spektakel. Bis dahin gibt's Lieblingsmusik von Coldplay auch hier bei der neuen Welle in 10 Minuten.
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0: Denkt heute unbedingt dran, genug zu trinken, denn heute wird's richtig heiß bei Temperaturen von bis zu 33 Grad und dazu gibt's auch Dauersonnenschein. Im neue Welle-3-Tage-Trend wird's dann sogar noch wärmer bei bis zu 35 Grad.
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0: Ihr habt's gerade schon im Wetter gehört. Es wird heute und auch die nächsten Tage wieder richtig heiß. Und trotzdem gibt es jetzt die erste Großstadt in Deutschland, die zum Wassersparen aufruft. Wieso und welche Stadt überhaupt gemeint ist, das hört ihr in 10 Minuten hier in der Neue Welle Morgenshow.

0: Hier ist die neue Welle an eurer Seite. Mein Name ist Leonora und ich freue mich, dass ihr eingeschaltet habt. 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Da stellen sich die beiden Morgenshow-Moderatoren Vanja und Carsten gegenseitig zwei Fragen. Und wer am Ende des Monats die meisten Punkte gemacht hat, darf 500 Euro gemeinsam mit der Sparkasse Karlsruhe an einen Verein oder ein tolles gemeinnütziges Projekt verschenken. Und so ist es diese Woche gelaufen.
1: Für die erste... Oh Gott, ich fange nochmal an.
2: Prost, Freunde.
1: Also, die erste deutsche Großstadt ruft zum Wassersparen auf. Da sind Brunnen abgestellt. Die Feuerwehr wurde jetzt aufgefordert, nur noch Trockenübungen zu machen.
3: Ach, süß.
1: Also, die haben dann die Schläuche in der Hand, aber da darf kein Wasser mehr rauskommen bei einer
3: Krass.
1: Übung. Ja, welche Stadt ist das, möchte ich von dir wissen. Also, es handelt sich um eine Großstadt. Ist das A, München, Freiburg oder Stuttgart?
4: München, Freiburg, Stuttgart. Boah, ich glaube, bei Stuttgart und Freiburg hätte ich es gelesen.
1: Und deswegen nimmst du?
4: München.
1: Und das ist richtig.
4: Ehrlich?
1: Ja, natürlich.
4: Jawohl, ja.
1: Ja.
4: Krass.
1: Krass, gell? Also, da sind die Pegelstände so tief wie seit Anfang der 70er Jahre nicht mehr. Und deswegen werden auch noch Golfplätze dürfen nicht mehr so richtig bewässert.
4: Ja.
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0: Ihr habt die neue Welle eingeschaltet im Radio am Samstag. Und während ihr heute auf dem Unifest am KIT in Karlsruhe Open-Air-Konzert-Feeling bekommt, spielt auch Lieblings-DJ Lost Frequencies unter freiem Himmel, und zwar in London. Und für alle, die jetzt heute Abend nicht zufällig in London sind, für die spielen wir natürlich Lieblingsmusik von Lost Frequencies auch hier bei der neuen Welle in 10 Minuten.
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4: Mit Henrike Wagner. Seit vielen Jahren schon ist die katholische Kirche in Deutschland in einem ständigen Umbauprozess begriffen. Da geht es darum, die Zahl der Gemeinden immer wieder neu der Zahl der noch vorhandenen Priester anzupassen und auf prognostizierte Einbrüche der Kirchensteuer und der Zahl der Gläubigen zu reagieren. Was fehlt, ist ein theologisches Konzept. In dieser Orientierungslosigkeit setzt das erneute Erscheinen eines theologischen Klassikers einen wichtigen Akzent.
5: Das Buch Strukturwandel der Kirche als Aufgabe und Chance hat Karl Rahner erstmals in den 70er Jahren veröffentlicht. Es ist bemerkenswert, wie aktuell die damalige Situationsanalyse auch heute noch ist, wenn Rahner etwa die Polarisierungen zwischen Progressiven und Konservativen in der Kirche beschreibt.
4: So der Karlsruher Theologe Tobias Licht. Als Fazit seiner hilfreichen Einleitung stellt Michael Seewald, der Rahners Buch neu herausgegeben hat, ernüchternd fest, kaum einer, vermutlich gar keiner der Impulse Rahners sei in seiner Zeit umgesetzt worden.
5: Für diesmal, und das heißt besonders auch für den synodalen Weg der katholischen Kirche in Deutschland, ist die Chance noch nicht vertan. Etwa Rahners Plädoyers für eine offene und gesellschaftskritische Kirche und auch für eine kraftvolle Ökumene sind unverändert relevant. Vor allem wird es darum gehen, dem endlich Raum zu geben, was theologisch möglich und geboten ist.
4: Die Neuausgabe von Strukturwandel der Kirche als Aufgabe und Chance von Karl Rahner ist bei Herder erschienen und kostet 18 Euro. Ein Beitrag der katholischen Kirche.
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9: Ich bin Uli Reitinger. Vor einem Rewe-Supermarkt in Berlin-Marienfelde läuft wegen einer Geiselnahme ein Großeinsatz der Polizei. Nach Polizeiangaben hat ein Mann am späten Abend eine Frau in seine Gewalt gebracht und bedroht. Beide befinden sich weiterhin im Markt. Für solche Fälle geschulte Einsatzkräfte der Polizei haben Kontakt zu dem Geiselnehmer aufgenommen. Der Supermarkt ist großräumig abgesperrt. Ein Spezialeinsatzkommando steht bereit. Das Sparpaket der schwarz-roten Koalition bei den Gesundheitsausgaben stößt auf Protest der Kommunen. Der Präsident des Deutschen Landkreistags, Achim Brötel, warnt, den Krankenhäusern drohten 2027 zusätzliche Belastungen. Landkreise und Städte müssten schon heute Milliarden aufbringen, um Insolvenzen zu verhindern, sagte er den Zeitungen der Funke Mediengruppe.
10: Auch im Rettungsdienst befürchtet Brötel Finanzierungslücken und eine schlechtere Versorgung. Der Bundesrat hatte das Sparpaket gebilligt. Es soll die gesetzlichen Krankenkassen im kommenden Jahr entlasten und weitere Beitragserhöhungen verhindern. Vorgesehen sind Ausgabenbremsen bei Praxen, Kliniken, Apotheken und der Pharmabranche, allerdings auch höhere Zuzahlungen für Medikamente. Laut Gesundheitsministerin Waken wird eine auf rund 19 Milliarden Euro angewachsene Lücke geschlossen. Aus Berlin, David Riemer.
9: Heute ist Weltbevölkerungstag. Das Datum 11. Juli wurde nicht zufällig ausgewählt. Am 11. Juli 1987 wurde die Grenze von 5 Milliarden Menschen auf der Erde durchbrochen. Heute sind es noch viel mehr.
11: Zurzeit gibt es so viele Menschen wie noch nie und es werden auch immer mehr. So sagen es zumindest Zahlen der Vereinten Nationen. Die UN schätzt die aktuelle Erdbevölkerung auf ca. 8,3 Milliarden Menschen. Laut Prognose soll diese bis in die 2080er Jahre auf gut 10 Milliarden steigen und damit ihren Höchststand erreichen. Besonders in den afrikanischen Ländern südlich der Sahara kommen immer mehr Kinder auf die Welt. Dafür sinkt die Geburtenrate in Ländern wie Japan, Russland, China und auch Deutschland. Jonas Mikolajczak, Nachrichtenredaktion.
9: Noch zum Sport. Spanien steht im Halbfinale der Fußball-WM. Der Europameister gewann das Viertelfinale gegen Belgien mit 2:1. Mikel Merino erzielte in der 88. Minute das Siegtor und schoss Spanien damit zum ersten WM-Halbfinale seit dem Titelgewinn vor 16 Jahren. Im Halbfinale trifft Spanien am kommenden Dienstag auf Frankreich.
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12: Und wenn ihr nur den kleinen Zeh aus der Haustür streckt, dann cremt den ein. Heute ist die Sonne nämlich wieder richtig stark und da solltet ihr bei den 33 Grad auf jeden Fall an euren Sonnenschutz denken. Und dann lasst ihr ihn am besten auch direkt in eurer Tasche, denn im Neue Welle 3-Tage-Trend erwartet uns wieder eine Hitzewelle und dann starten wir mit 35 Grad in die neue Arbeitswoche.
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12: Heute findet in Karlsruhe eine etwas andere Stadtführung statt. Und zwar in einer Gegend, in der ihr mit Sicherheit für gewöhnlich selten bis gar nicht seid. Aber es ist total spannend dort und solltet ihr auf jeden Fall mal gesehen haben. Wo ihr eine Stadtführung der besonderen Art erleben werdet, das hört ihr in 10 Minuten. Hier bei der Neuen Welle. Mein Name ist Leonora und ich hoffe, ihr habt einen tollen Samstag.

0: Ihr hört die neue Welle am Samstag. Guten Morgen. Wann wart ihr eigentlich das letzte Mal auf dem Friedhof? Gehen wir ja eigentlich nicht so gerne hin. Das findet Sven Münchgesang, der Steinmetz vom Karlsruher Hauptfriedhof, total schade. Denn Sven findet seinen Arbeitsplatz total schön und bietet deswegen heute eine Führung an.
1: Ja, was viele nicht wissen, ist, dass Karlsruhe wirklich einer der schönsten Friedhöfe in Deutschland hat. Der wurde damals eben als Parkfriedhof praktisch geplant auch. Das ist wirklich was Besonderes, weil er war der erste in Deutschland. Wir haben hier eigentlich eher einen Park als einen Friedhof. Und das lohnt sich auf jeden Fall, weil zu kommen, weil es nämlich ganz viele Sachen zu entdecken gibt und ganz viele Geschichten, die man so nicht weiß. Und deswegen ist die Führung immer auch wirklich mega spannend.
0: Hinter der Friedhofsmauer, so heißt die Führung über den Karlsruher Hauptfriedhof. Auch heute Nachmittag findet sie wieder statt und diesmal bekommt Sven Unterstützung von Förster Bernd Struck. Er wird auch davon berichten, warum Beerdigungen unter Bäumen gerade wieder voll im Trend sind. Und dazu habt ihr die einmalige Möglichkeit, in Bereiche zu schauen, die sonst verschlossen bleiben.
1: Also mein Fokus ist immer auf dem Thema Gruften. Ich als Steinmetz bin auch zuständig für die Karlsruher Gruften. Das wissen die wenigsten, dass wir Beisetzungen in Gruften haben und wir haben wirklich ganz besondere Gruften, die nämlich eingerichtet sind wie ein Wohnzimmer. Da sind nämlich auch Fernseher und Tisch und Stühle drin. Das ist wirklich ganz besonders und da können wir auch mal reingucken.
0: Die etwas andere Stadtführung erwartet euch heute auf dem Hauptfriedhof in Karlsruhe. 15 Uhr ist Treffpunkt am Infocenter und ihr könnt euch anmelden auf friedhof-karlsruhe.de. Und ich kann euch eins versprechen, durch die vielen Bäume und die üppigen Grünanlagen ist es dort auch bei der Hitze

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0: Kennt ihr das? Ihr habt einen Song wirklich schon tausendmal gehört und liebt den Titel auch komplett, aber ihr könntet niemals sagen, wie der Interpret heißt oder wie der Songtitel lautet? So geht's dem einen oder anderen vielleicht bei dem Song Lady, den liebt ihr, aber wusstet ihr auch, dass der niederländische DJ Oliver Heldens heißt? Der macht schon seit 14 Jahren Musik und es klingt ja auch echt gut. Deswegen spielen wir seinen Song in 10 Minuten hier bei der Neuen Welle.
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0: Denkt heute unbedingt dran, genug zu trinken, denn heute wird's richtig heiß bei Temperaturen von bis zu 33 Grad und dazu gibt's auch Dauersonnenschein. Im Neue Welle 3-Tage-Trend wird's dann sogar noch wärmer bei bis zu 35 Grad.
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0: Ihr schaut heute beim Oldtimer-Meeting in Baden-Baden vorbei und geht auf der Strecke erstmal tanken. Aber kein Problem, wir zahlen euren Tank, denn wir hauen aktuell zweimal am Tag 100 Euro EFA-Tankgutscheine raus. Wie ihr mitmachen könnt, das hört ihr in 10 Minuten hier bei der neuen Welle. Mein Name ist Leonora und ich wünsche euch einen tollen Samstag.

0: Hier ist die neue Welle mit Leonora. Schön, dass ihr eingeschaltet habt.
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0: Einen wunderschönen guten Morgen. Ihr seid bei der Neuen Welle am Samstag. Ja, und eigentlich sollte übermorgen das Konzert von Lieblingsmusiker Kamrat in Herten stattfinden. Das ist in NRW. Aber jetzt hat der Veranstalter einfach Insolvenz beantragt und das Konzert muss leider abgesagt werden. Deswegen machen wir jetzt auf jeden Fall ein kleines Privatkonzert mit Lieblingsmusik von Kamrat in 10 Minuten hier bei der Neuen Welle.
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10: Ich bin Uli Reitinger. In einem Supermarkt in Berlin dauert eine Geiselnahme weiter an. Die Polizei ist mit einem Großaufgebot vor Ort.
11: Die Einsatzkräfte stehen im Kontakt zu dem Mann. Über die Hintergründe der Tat war zunächst nichts bekannt. Der Supermarkt ist großräumig abgesperrt. Das SEK ist vor dem Gebäude positioniert. Am frühen Morgen stellten die Beamten eine Leiter ans Gebäude und verschafften sich einen Blick in den Markt, wie ein dpa-Reporter beobachtete. Hinter der Absperrung mit Blick auf den Markt harrten einige Angestellte des Supermarkts aus. Sie befanden sich zum Zeitpunkt des Vorfalls im Laden. Marienfelde liegt im Bezirk Tempelhof-Schöneberg am südlichen Rand der Hauptstadt, weit entfernt vom Berliner Stadtgeschehen. Aus Berlin, Tine Klimach.
10: Die Kommunen kritisieren das Sparpaket der schwarz-roten Koalition bei den Gesundheitsausgaben. Der Präsident des Deutschen Landkreistags, Achim Brötel, warnt, den Krankenhäusern drohten ab 2027 zusätzliche Belastungen. Das sagte er den Zeitungen der Funke Mediengruppe. Landkreise und Städte müssten schon heute Milliarden aufbringen, um Kliniken vor der Insolvenz zu bewahren. Der Bundesrat hatte den Weg für das vom Bundestag beschlossene Sparpaket gestern freigemacht. Bei der Bundesnetzagentur sind im ersten Halbjahr mehr als 35.700 Beschwerden über Post- und Paketdienste eingegangen. Die meisten davon richten sich gegen den Marktführer DHL.
12: Wenn das Paket einfach nicht ankommt oder der wichtige Brief spurlos verschwindet, ärgern sich viele sehr schnell. Aber genau solche Fälle landen inzwischen deutlich häufiger bei der Bundesnetzagentur. Die Deutsche Post hält die höheren Beschwerdezahlen allerdings für wenig aussagekräftig. Grund sei vor allem das neue, deutlich einfachere Meldesystem. Auffällig ist aber auch, nach DHL sorgt vor allem der Paketdienst DPD für viele Beschwerden. Größere regionale Problemfälle hat die Bundesnetzagentur nicht festgestellt. Zoe Tassovali, Redaktion.
10: Zum Sport. Bei der Fußball-WM steht das erste Halbfinale fest. Europameister Spanien besiegte Belgien am Abend mit 2:1 und trifft am Dienstag auf Frankreich. Heute und in der kommenden Nacht stehen noch 2 Viertelfinalspiele auf dem Programm. Um 23 Uhr trifft Norwegen auf England und um 3 Uhr morgen früh spielen Argentinien und die Schweiz gegeneinander.
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14: Und wenn ihr nur den kleinen Zeh aus der Haustür streckt, dann cremt den ein. Heute ist die Sonne nämlich wieder richtig stark und da solltet ihr bei den 33 Grad auf jeden Fall an euren Sonnenschutz denken. Und dann lasst ihr ihn am besten auch direkt in eurer Tasche, denn im Neue Welle 3-Tage-Trend erwartet uns wieder eine Hitzewelle und dann starten wir mit 35 Grad in die neue Arbeitswoche.
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14: Also dieses Wochenende ähnelt wirklich einem Schlaraffenland, was Unternehmungen angeht, denn es steht super viel an in der Neue Welle Region. Es ist Unifest am KIT in Karlsruhe. In der Pfalz ist Landauer Sommer und in Baden-Baden kommen alle Autofans auf ihre Kosten. Wieso sich ein Besuch beim Oldtimer-Meeting in Baden-Baden lohnt, das hört ihr in 10 Minuten hier bei der Neuen Welle. Mein Name ist Leonora und ich wünsche euch einen tollen Samstag.

0: Ihr hört die neue Welle mit Leonora am Samstag. Guten Morgen. Wer sich für schöne und vor allem alte Autos begeistert, ist in Baden-Baden heute zu 100% richtig aufgehoben. Denn dort findet das ganze Wochenende lang das Oldtimer-Meeting statt. 400 Oldtimer-Besitzer haben sich angemeldet, ihre Schmuckstücke zu präsentieren. Und das ist damit eine neue Rekordzahl. Also ein Besuch lohnt sich auf jeden Fall, sagt Veranstalter Marc Kühler.
1: Der Kurpark ist die wunderbarste Kulisse, die es in Deutschland für ein solches Event gibt. Die Fahrzeuge sind die Schmuckstücke. Nirgendwo passt es so gut hier zusammen. Es ist lebendig. Man feiert zusammen, abends werden Lampions aufgehängt, eine nostalgische Gartenparty-Stimmung. Also ich glaube, es gibt keinen schöneren Ort in Deutschland, um ein solches Event zu feiern.
0: Das Oldtimer-Meeting ist in der Neue Welle-Region ja schon bekannt, aber trotzdem ist es jedes Jahr was anderes.
1: Neu ist immer der Mix der Fahrzeuge. Wir achten immer darauf, dass neue Fahrzeuge sich in Baden-Baden präsentieren. Und dann haben wir das Rahmenprogramm angepasst an die Highlights. Wir haben Modenschauen zwischen den Fahrzeugen. Jazzkonzert, ein Elvis-Imitator tritt auf und verkaufsoffener Sonntag in Baden-Baden. Die Flaniermeile erweitert sich in die Innenstadt.
0: Heute und morgen könnt ihr noch vorbeischauen. Tickets gibt's auf der offiziellen Homepage oldtimer-meeting.de.

0: Liebe Grüße gehen raus an alle Schulkinder in Rheinland-Pfalz, die aktuell Sommerferien haben. Was habt ihr bitte für ein Glück mit dem Wetter? Wirklich 30 Grad und Sonne. Da muss man ja gar nicht mehr in den Urlaub fahren, oder? Wenn es zu Hause so tolles Wetter ist. Obwohl, zu Portugal würde wahrscheinlich auch niemand Nein sagen. Vor allem, weil Lieblingsmusiker Teddy Swims dort heute Abend ein Konzert spielt. Aber dann gibt's einfach Urlaubsfeelings hier bei der neuen Welle mit Teddy Swims in 10 Minuten.
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0: Denkt heute unbedingt dran, genug zu trinken, denn heute wird's richtig heiß bei Temperaturen von bis zu 33 Grad und dazu gibt's auch Dauersonnenschein. Im neue Welle-3-Tage-Trend wird's dann sogar noch wärmer bei bis zu 35 Grad.
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0: Heute Abend schaut ihr das dritte Viertelfinalspiel Norwegen gegen England an. Um 23 Uhr geht's los. Allerdings nur zu sehen im Pay-TV bei Magenta. Für alle Augen hingegen ist jetzt aber das neue KSC-Trikot, was diese Woche für die kommende Saison vorgestellt wurde. Wie es aussieht und was sich der KSC dabei gedacht hat, das klären wir in 10 Minuten hier bei

0: Es ist Samstag. Mein Name ist Leonora und ihr habt die neue Welle eingeschaltet. Guten Morgen. Alle KSC-Fans haben es diese Woche mitbekommen. Der KSC hat sein Heimtrikot für die kommende Zweitligasaison vorgestellt. Und KSC-Marketingleiter Luca Maibaum erklärt euch, was sie sich bei dem Design gedacht haben.
1: Ja, wie jedes Jahr machen wir uns ja Gedanken, was wir für eine Geschichte erzählen können. Letztendlich ist das Merchandising oder das Trikot unser emotionalstes Produkt. Und da möchten wir natürlich gerne mehr anbieten als jetzt einfach nur ein blaues Stück Stoff. Und so haben wir gesagt, okay, wir möchten gerne die Beziehung zwischen der Stadt Karlsruhe und dem KSC in den Vordergrund rücken und deswegen ist dann hier eben auf der Vorderseite das Stadtwappen der Stadt Karlsruhe mit dem Spruch auch Fidelitas geprägt.
0: Anschauen könnt ihr euch das Trikot natürlich auch auf dieneuewelle.de und sagt uns dann gerne eure Meinung. Ein paar von euch haben wir tatsächlich auch direkt vor dem Fanshop gefragt, wie euch das neue Trikot gefällt.
2: Ich finde es eigentlich gut. Ich mag, glaube ich, die weißen Akzente an der Seite, unterm Arm. Ich mag den Kragen, dieses gestreifte.
3: Es gibt jetzt auch eine Longsleeve-Variante, die finde ich auch sehr, sehr cool. Weißen Details, also ich bin sehr zufrieden. Sag mal 8,5 von 10.
4: Ich finde die Musterung sehr schön. Habe als erstes gedacht, dass es das Stadtwappen ist. Also dementsprechend die Verbindung zur Stadt auch da.
0: Und wie es den Spielern gefällt, seht ihr auf unserem Neue Welle Instagram-Account.

0: Norwegen oder England? Wer sichert sich heute Abend um 23 Uhr den Einzug ins WM-Halbfinale? Das ist die große Frage, aber tatsächlich für die beiden Jungs von Ofenback total uninteressant, denn die freuen sich einfach nur, dass Frankreich weiter ist. Die kommen nämlich gebürtig aus Paris und Lieblingsmusik von den beiden Franzosen gibt's in 10 Minuten, hier bei der Neuen Welle.
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1: Ich bin Uli Reitinger. Die Geiselnahme in einem Supermarkt im Süden Berlins ist beendet. Der Täter ist überwältigt und die Geisel befreit, sagte ein Polizeisprecher der Deutschen Presseagentur. Gestern Abend um kurz nach 22 Uhr brachte der Täter eine Frau in dem Rewe-Markt im Stadtteil Marienfelde in seine Gewalt und bedrohte sie. Nach Angaben eines Mitarbeiters des Supermarkts handelte es sich bei der Geisel um eine Rewe-Angestellte. Sie war einfach am falschen Ort zum falschen Zeitpunkt, sagte er. Heute ist Weltbevölkerungstag. Das Datum 11. Juli wurde nicht zufällig gewählt, denn am 11. Juli 1987 wurde die Grenze von 5 Milliarden Menschen auf der Erde durchbrochen. Heute sind es noch viel mehr.
2: Die UN schätzt die aktuelle Erdbevölkerung auf ca. 8,3 Milliarden Menschen. Laut Prognose soll diese bis in die 2080er Jahre auf gut 10 Milliarden steigen und damit ihren Höchststand erreichen. Besonders in den afrikanischen Ländern südlich der Sahara kommen immer mehr Kinder auf die Welt. Dafür sinkt die Geburtenrate in Ländern wie Japan, Russland, China und auch Deutschland. Jonas Mikulajczak, Nachrichtenredaktion.
1: Hamburgs Bürgermeister Peter Tschentscher hat das vom Bundestag beschlossene Sparpaket für die gesetzliche Krankenversicherung als Fehlleistung der Bundesregierung kritisiert. Tschentscher kritisiert vor allem, dass versicherungsfremde Leistungen nicht steuerfinanziert, sondern allein den Beitragszahlern aufgebürdet würden. Zum Sport. Spanien steht im Halbfinale der Fußball-WM. Der Europameister gewann das Viertelfinale gegen Belgien mit 2:1. Mikel Merino erzielte in der 88. Minute das Siegtor und schoss Spanien damit ins erste WM-Halbfinale seit dem Titelgewinn vor 16 Jahren.
3: Schon im Achtelfinale gegen Portugal hatte der eingewechselte Merino das entscheidende Tor erzielt. Auch diesmal ist er wieder der Matchwinner, keine 120 Sekunden nach seiner Einwechslung. Fabian Ruiz hatte Spanien zunächst in Führung gebracht. Charles de Ketelare gelang vor der Pause der Ausgleich. Damit endete auch die Rekordserie von Spaniens Torwart Unai Simon ohne Gegentor nach 649 Minuten. Am Dienstag geht's gegen Frankreich. Spanien mit der besten Defensive des Turniers bekommt es mit der besten Offensive zu tun. David Riemer, Sportredaktion.
1: Heute Abend und in der kommenden Nacht stehen die letzten Viertelfinalspiele auf dem Programm. Um 23 Uhr trifft Norwegen auf England und Sonntag früh um 3 Uhr spielt Argentinien gegen die Schweiz.
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5: Und das am Samstag. Schönen guten Morgen. Aktuell gemessen 25 Grad auf der Johanneswiese Jockrim. 24 Grad am Baggersee in Weingarten und 24 Grad am Freibad Loßburg. Ja, heiß, heißer, 11. Juli. Heute zeigt der Sommer, was er kann. Ja, bis zu 34 Grad stehen auf dem Programm. Also heißt es, viel trinken, Schatten suchen und das Wochenende genießen. Der neue Welle-3-Tage-Trend, es bleibt heiß und der Sommer legt sogar noch eine Schippe drauf. In den nächsten Tagen klettern die Temperaturen auf bis zu 37 Grad. Also weiterhin viel trinken, Schatten suchen, den Sommer genießen. Dienstag dann vereinzelt Schauer und Gewitter.
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5: Es ist 10.03 Uhr. Georg hat einen Blitzer gesehen und zwar für euch in Karlsruhe, Blücherstraße Richtung Klinikum gegenüber der Dragonerstraße. Habt ihr noch einen entdeckt? Dann warnt alle unterwegs vor und ruft an oder schreibt nur WhatsApp. Telefonnummer ist in beiden Fällen gleich. Das ist die 0721 und dann die 20 16 300. Lieben Dank und gute Fahrt.
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5: Schauen wir uns nochmal den Rest der Straßen an. A8 Karlsruhe-Stuttgart zwischen Pforzheim-Nord und Pforzheim-Ost. Achtung, da gab es einen Unfall. Die linke Spur ist gesperrt. Und da haben wir auch aktuell so ungefähr 10 Minuten, die ihr dort länger braucht. Die Gegenrichtung Stuttgart-Karlsruhe zwischen Pforzheim-Süd und Pforzheim-Ost. Auch da einfach nochmal 5 Minuten mehr einplanen. So, alle Verkehrsupdates für euch gibt's natürlich auch jederzeit 24/7 in der Neue Welle-App und auf dieneuewelle.de.
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5: Ah, Samstag, für viele der schönste Tag der Woche. Egal, ob ihr heute das Wochenende genießt oder noch im Büro, wie ich die Stellung haltet, ich bin an eurer Seite. Und auch heute heißt es mit Sicherheit, volle Strände, heiße Temperaturen, kühles Wasser. Genau dann passieren besonders viele Badeunfälle, ja? Welche Risiken in Seen unterschätzt werden und wie die DLRG Leben rettet, das hört ihr in 10 Minuten bei uns der Neuen Welle. Und natürlich darf die passende Musik nicht fehlen für ein heißes Wochenende. In der nächsten halben Stunde Musik von Ellie Goulding, meinen absoluten, ach Gott, ich habe sie geliebt, die Backstreet Boys. Und wir starten mit Offenbach Hurricane. Mein Name ist Eva Prinsic. Hi.

0: 10.14 Uhr. Am Samstag, 11. Juli 2026, 35 Grad. Strahlender Sonnenschein, da gibt es für viele nur ein Ziel. Ab an den See. Eine willkommene Abkühlung, Spaß mit Familie und Freunden und einfach den Sommer genießen. Doch so idyllisch ein Badesee auch wirkt, ja? Unter der Wasseroberfläche können Gefahren lauern, die viele unterschätzen, ja? Welche Gefahren tatsächlich in unseren Seen lauern, worauf Badegäste achten sollten und wie man sich richtig verhält? Darüber sprechen wir jetzt mit Barbara und David Fleck von der DLRG Ettlingen. Das sind Mutter und Sohn und sie wissen, wo in unseren Gewässern die Gefahren für euch lauern.
1: Dass Untiefen da sind, dass es plötzlich Absturzkanten am See geben kann, dass die Wassertemperaturen oben unten variieren und dadurch auch Strömungen entstehen können, dass es Pflanzen hat, in die sie sich verheddern können. Vor allen Dingen, leider Gottes, überschätzen sich die Menschen ganz oft und schwimmen viel zu weit raus und kommen nicht zurück. Oder halt, was ich ganz schrecklich finde, ist, dass zu wenig auf Kinder aufgepasst wird, dass die Eltern einfach oder Großeltern oder Freunde, wer auch immer mit den Kindern halt da vor Ort ist, sich zu sehr ablenken lässt und gar nicht ein Auge auf die Kinder hat. Wir können nicht alle Kinder im Blick behalten.
0: Ihr habt auf euren Einsätzen gesehen, wie Menschen gerettet wurden und alles gut war. Ihr habt aber auch gesehen, wie Menschen Leichtsinn und Unwissenheit mit dem Leben bezahlt haben. Was ist eure Bitte?
1: Also ganz wichtig finden wir eine der ganz wesentlichen Regeln. Bitte nicht in Flüssen baden. Bleibt vom Rhein weg. Der hat ganz viele verschiedene Strömungen. Das kann bis zu 20 Stundenkilometer schnell sein. Das schafft kein Schwimmer mehr, dagegen anzugehen.
0: Vielen lieben Dank. Und warum die Hitze, also sommerliche Temperaturen, und die haben wir auch heute, ja, 35 Grad, auch eine Gefahr für euer Leben darstellen kann, das hört ihr in einer Stunde um 11:15 bei der Neuen Welle.

kommt gut durch den heißen Tag mit uns, der neuen Welle. Noch ist es ja ein bisschen angenehmer, ne? Aber auch heute bist du 35 Grad. Wir machen uns kalte Gedanken mit Waterfall von Michael Schulte. Ja? Und bei dem Song holt sich Michael nicht nur Star-DJ Rehab an seine Seite. Nein, auch sein alter The Voice-Weggefährte Max Giesinger steckt in dem Song. Er hat nämlich am Text und an der Musik mitgeschrieben. Hören wir nach 11:30.

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11: Mit Tom Keimer. Tödliche Schüsse in Offenburg. Am Montag wurde die Polizei in ein Wohngebiet im Nordosten der Stadt gerufen. In einer Hofeinfahrt entdeckten die Beamten einen toten Mann und eine schwer verletzte Frau. Sie starb jedoch später im Krankenhaus. Die 36-Jährige hatte sich zuvor von ihrem Freund getrennt. Der 33-Jährige hatte es offenbar nicht verwunden und seine Ex und anschließend sich selber erschossen. Filmreife Flucht in Pforzheim nach einem Betrugsversuch. Die 2 Täter wurden trotzdem geschnappt. Sie wollten mit gefälschten Ausweisen Mobilfunkverträge erschleichen, was misslang. Auf der Flucht vor der alarmierten Polizei ging einer der Betrüger in ein Kleidergeschäft, wechselte die Klamotten und wollte so unerkannt mit dem Auto fliehen. Aber er und sein Komplize wurden erkannt und festgenommen. Am Mittwoch hat das Freibad in Waldbronn-Reichenbach wieder eröffnet. Es war in der Vorwoche nach einem Badeunfall geschlossen worden. Ein Kind war mit den Haaren in eine Düse geraten und kam nicht mehr frei. Badegäste retteten die 9-Jährige aus dem Wasser. Nachdem ein Gutachter die Technik überprüft hat, wurde wieder grünes Licht für das Waldbronner Freibad gegeben.
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13: Und das am Samstag. Der Sommer, der macht heute ganz schön auf dicke Hose. Ne? Bis zu 34 Grad stehen auf dem Programm. Also heißt, einen kühlen Kopf bewahren, viel trinken, sich vielleicht ein Eis gönnen und natürlich gute Musik genießen. Der neue Welle-3-Tage-Trend. Wer dachte, das war's schon mit der Hitze, der wird jetzt eines Besseren belehrt. Auch in den nächsten Tagen bleibt es mit Sonne, Wolken und vereinzelt Schauer oder Gewitter am Dienstag bei bis zu 37 Grad richtig heiß.
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13: Und die haben wir. Es ist 10.32 Uhr. Doro hat einen Blitzer gesehen, und zwar in Grötzingen, in Augustenburgstraße, stadtauswärts. Vielen lieben Dank, Doro. Außerdem wird geblitzt in Karlsruhe, Blücherstraße, Richtung Klinikum, gegenüber der Dragonerstraße. Wenn ihr jetzt noch einen seht, den ich nicht habe, dann gerne die anderen vorwarnen, indem ihr mich anruft oder eine WhatsApp schreibt unter der 0721 für Karlsruhe und dann die 20 16 300.
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13: Schauen wir uns den Rest der Straßen an. Da haben wir noch eine Meldung von der A8 Karlsruhe-Stuttgart. Zwischen Pforzheim Nord und Pforzheim Ost. Da bitte 10 Minuten mehr einplanen. 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
13: Das bin ich. Meine Güte, was ist das für ein Sommer 2026, oder? Der absolute Wahnsinn. Ich war gestern im Freibad in Rüppur. Es war erstaunlich leer für einen Freitag. Habe ich mich gefreut. In der nächsten halben Stunde Musik zum Abkühlen für euch. Ja, Nana, Lonely. Und wir starten mit Topic Breaking Me. Mein Name ist Eva Prinsic. Kommt gut durch den heißen Samstag.

0: Das Sommermärchen 2026 geht weiter. Hier ist die neue Welle. Und wie schön für die Ferienkinder, ne? So ein Wetter. In Rheinland-Pfalz sind die Kids schon in den Sommerferien. Und auch in Baden-Württemberg dauert es nicht mehr ganz so lange, bis es abgeht in die großen Ferien. Da hat sich Disney doch gedacht, bringen wir mal einen Familienfilm in die Kinos. Vaiana. 10 Jahre nach dem Animationshit kehrt Vaiana jetzt als spektakulärer Realfilm auf die große Leinwand zurück. Und mit dabei Dwayne Johnson. Als einer der wenigen Disney-Stars spielt er seine Kultrolle als Maui noch einmal selbst.
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2: Vaiana. Erzähl mir was von dir.
3: Die Reihe der Disney-Neuverfilmungen geht diese Woche mit Vaiana weiter.
4: Ich habe schon immer davon geträumt.
2: Zeit ist um, ich muss los.
3: Das Inselabenteuer um Vaiana und den Halbgott Maui mauserte sich 2016 zu einem der erfolgreichsten Animationsfilme der 10er-Jahre.
5: Du hast das Herz von Tefiti gestohlen. Wenn du es zurückbringst, bist du für alle ein Held.
3: Die Realfilmversion hält sich dicht an die Geschichte der Animationsvorlage, aber zum Beispiel einige Dialoge wurden sanft modernisiert und es gibt ein bisschen neue Musik. Vor allem Dwayne Johnson im Real mit ganzem Körpereinsatz und voller Lockenhaarpracht ist aber sogar noch witziger und unterhaltsamer als im Animationsfilm.
2: Ja, ich hab wirklich schönes Haar.
6: Viel Spaß im Kino wünscht euch der Filmpalast am ZKM in Karlsruhe.

Na, habt ihr zum Frühstück gegrillt? Vielleicht ja nochmal zum Mittagessen, zum Abendessen und als Nachtmahl. Oder ist das vielleicht zu heiß bei 35 Grad? Ich würd's machen. Ich lieb's. Fest steht, wir brauchen coole Songs. Und ich habe richtig coole Nummern nach 11. Zum Beispiel Bruno Mars und Rose Apata. Kennt ja jeder, ne? Und wisst ihr, was eigentlich das Spannende ist? Dass Bruno Mars gar nicht von Anfang an dabei war bei dem Song. Nein, der Song, der war schon geschrieben, ja? Als er ihn zum ersten Mal gehört hat. Und er fand ihn offenbar so gut, dass er unbedingt mitmachen wollte. Und er hat nicht nur seinen Part eingesungen, sondern auch am Sound mitgearbeitet und den Song als Produzent mitgeprägt.

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15: Ich bin Uli Reitinger. Die Geiselnahme in einem Supermarkt im Süden Berlins ist beendet. Der Täter wurde überwältigt und die Geisel befreit.
16: Die Frau steht unter Schock und wird von Rettungskräften behandelt, so die Polizei weiter. Kurz nach 22 Uhr am Abend hatte der Täter die Frau in dem Rewe-Markt im Stadtteil Marienfelde in seine Gewalt gebracht und bedroht. Es soll eine Mitarbeiterin gewesen sein. Ein anderer Mitarbeiter

0: Mitarbeiter hatte zuvor Reportern geschildert, dass der Supermarkt am Abend kurz vor der Schließung war. Er habe die übrigen Kunden rausschicken wollen, als der Mann ein Messer gezogen habe. Der 22-Jährige sei dann mit einer anderen Mitarbeiterin rausgelaufen und habe die Polizei gerufen. Aus Berlin, Tine Klimach.
1: Das Sparpaket der schwarz-roten Koalition bei den Gesundheitsausgaben stößt auf Protest der Kommunen. Der Präsident des Deutschen Landkreistags, Achim Brötel, warnt, den Krankenhäusern drohten 2027 zusätzliche Belastungen. Landkreise und Städte müssten schon heute Milliarden aufbringen, um Insolvenzen zu verhindern, sagte er den Zeitungen der Funke Mediengruppe.
2: Auch im Rettungsdienst befürchtet Brötel Finanzierungslücken und eine schlechtere Versorgung. Der Bundesrat hatte das Sparpaket gebilligt. Es soll die gesetzlichen Krankenkassen im kommenden Jahr entlasten und weitere Beitragserhöhungen verhindern. Vorgesehen sind Ausgabenbremsen bei Praxen, Kliniken, Apotheken und der Pharmabranche, allerdings auch höhere Zuzahlungen für Medikamente. Laut Gesundheitsministerin Waken wird eine auf rund 19 Milliarden Euro angewachsene Lücke geschlossen. Aus Berlin, David Riemer.
1: Aus Frust über verlegte, verlorene oder beschädigte Briefe und Pakete haben Verbraucher im ersten Halbjahr Zehntausende Beschwerden bei der Bundesnetzagentur eingereicht. Die Behörde zählte rund 36.000 Beschwerden. Im Vorjahreszeitraum waren es nur 23.000. Laut Bundesnetzagentur sind die Zahlen aber nicht vergleichbar, weil sich die Methodik geändert hat. 87% der Beschwerden richteten sich gegen die Deutsche Post bzw. DHL. Zum Sport: In den Verhandlungen um den Job des Fußball-Bundestrainers ist es der Bild zufolge zu einem ersten Treffen zwischen der DFB-Spitze und ihrem Wunschkandidaten Jürgen Klopp gekommen. Klopp habe sich mit DFB-Präsident Neuendorf und dessen Stellvertreter Watzke in einem Hotel am New Yorker John F. Kennedy Airport getroffen, heißt es. Die Zusammenkunft soll dem Bericht nach mehr als 4 Stunden gedauert haben.
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5: Am Samstag aktuell gemessen 28 Grad am Kühlsee St. Weiher, 27 Grad am Freibad in Rüppur und 27 Grad in Nagold am Badepark. Ja, der Sommer, der gibt heute richtig an, ne? Bis zu 34 Grad, da kommt man ganz schön ins Schwitzen. Also, Füße hoch, Eis in die Hand und einen kühlen Kopf bewahren. Der neue Welle-3-Tage-Trend. Ja, der Sommer meint es weiterhin ernst. Auch in den kommenden Tagen bleibt es richtig heiß. Bis zu 37 Grad sind angekündigt. Da lohnt es sich, einen kühlen Ort und das nächste Eis schon mal einzuplanen. Dienstag dann vereinzelt Schauer oder Gewitter.
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5: Um 11.03 Uhr, hier ist die neue Welle. Lieben Dank an alle fleißigen Blitzermelder. Vielen Dank an Doro, die hat einen Blitzer gesehen in Grötzingen, Augustenburgstraße stadtauswärts. Außerdem wird geblitzt in Karlsruhe, Blücherstraße Richtung Klinikum gegenüber der Dragonerstraße. Habt ihr noch einen gesehen, dann immer her damit. Durchklingeln, WhatsApp geht auch. Telefonnummer ist die 0721 für Karlsruhe und dann die 2016 300.
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5: So, da schauen wir auch noch mal drauf auf die aktuellen Verkehrsmeldungen. A5 Karlsruhe-Heidelberg zwischen Kronau und Kreuz-Waldorf. 5 Minuten mehr einplanen. A8 Karlsruhe-Stuttgart zwischen Pforzheim-West und Pforzheim-Nord. Da gab es einen Unfall. Rechte und mittlere Spur sind gesperrt. Und im weiteren Verlauf zwischen Pforzheim-Nord und Pforzheim-Ost da auch noch mal 10 Minuten mehr einplanen. Die Gegenrichtung Stuttgart-Karlsruhe zwischen Pforzheim-Süd und Pforzheim-Nord. Auch da braucht ihr ein bisschen länger, so um die 7 Minuten. Und die letzte Meldung kommt von der B462. Wenn ihr da unterwegs seid, und zwar Gernsbach Richtung Rastatt, zwischen Bischweier und Einfahrt Muggensturm, Achtung, da liegt ein Karton auf der linken Spur. So, alle Verkehrsupdates findet ihr rund um die Uhr auf dieneuewelle.de oder auch in der kostenlosen Neue Welle App.
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5: Ja, das bin ich. Ich wünsche euch einen schönen, heißen Samstag. Kommt gut durch den Tag. Guten Morgen an alle Spätaufsteher und an alle, die es heute noch werden wollen, ne? Bis zu 35 Grad verbringen wir den Tag gemeinsam. Also machen wir es uns natürlich so angenehm wie möglich und denken einfach mal ganz kühl, ja? Vielleicht seid ihr ja gerade auf dem Weg zum Baggersee. Unter der ruhigen Wasseroberfläche lauern Gefahren, die jedes Jahr Badegäste in Not bringen. Worauf wir achten müssen, darüber sprechen wir in 10 Minuten mit der DLRG. Und natürlich haben wir auch die passende Musik für einen heißen Tag. Nach 11, Luan Avenir oder auch Phil Collins, I Wish It Would Rain Down. Hier ist die neue Welle am Samstag. Mein Name ist Eva Brinčić. Hi!

0: Der 11. Juli 2026. Hier ist die neue Welle und auch heute wird's heiß. 35 Grad, Sonnenschein. Für viele gibt es heute ja nur ein Ziel, ne? Den Badesee. Doch so ein Sprung ins kühle Wasser birgt auch Risiken, die oft unterschätzt werden. Kaltes Tiefenwasser, plötzlich abfallende Ufer oder die eigene Selbstüberschätzung können schnell gefährlich werden. Wie man sicher durch den Badetag kommt und welche Gefahren in unseren Seen lauern, darüber sprechen wir mit zwei Experten, mit Barbara und David Fleck von der DLRG Ettlingen. Sie wissen, dass gerade heiße Temperaturen von vielen am Baggersee unterschätzt werden.
1: Wir reden immer nicht bei Unwetter baden gehen, aber es betrifft auch so ein bisschen die Hitze. Man muss da aufpassen auf sich selber, weil die Hitze macht den Körper zu schaffen. Dadurch kommt die Selbsteinschätzung, die ein bisschen anders ist, weil sonst immer bei 20 Grad sagt man, naja, man kann super locker schwimmen. Bei 40 Grad wird auch das sehr anstrengend und der Körper, wenn er direkt ins eiskalte Wasser geht, dann kriegt er einen Eisschock.
0: Im Internet kursieren ja viele Videos, auf denen geraten wird, als ungeübter Schwimmer nicht anderen in Not zu helfen. Was sagt ihr dazu? Mal angenommen, ich sehe beim Baden jemanden, der Hilfe braucht. Soll ich denn da nun hin oder doch lieber professionelle Hilfe holen?
1: Wenn man keine Ahnung hat, wie man Leute aus dem Wasser holt, selber in Sicherheit bringen, Notruf wählen, gucken, dass wir schnell kommen und ganz genau die Position merken, wo man die Person zuletzt gesehen hat. Damit ist am meisten schon geholfen. Und wenn man die Kraft hat, selber zu helfen, dann logischerweise selbst rausholen. Aber wir können nicht von Kindern erwarten, dass sie einen erwachsenen Menschen rausholen. Also so rumgesprochen. Und deswegen, jeder kann helfen über den Notruf. Und wenn man ihn schwimmerisch rausholen kann, wenn man einfach die Kraft hat, aber auch hier bitte nicht überschätzen, dann auch selbst rausziehen.
0: Okay, was ihr tun könnt, wenn euch im See beim Schwimmen mal die Kraft ausgeht, einen ganz einfachen Tipp haben die beiden. Den hört ihr in der nächsten Stunde um 12:15.

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Hier ist die neue Welle. Kurze Abkühlung für euch. Achtung. Der Ventilator. Also die Stromkosten von diesem Jahr möchte ich nächstes Jahr nicht sehen. Aber gut, so die Abkühlung geht weiter. Nach 11:30 haben wir Musik von Kygo zusammen mit Tina Turner. Und er hat ja für diesen Song nicht einfach einen neuen Part mit Tina Turner aufgenommen. Nein, er hat ihre berühmte Stimme aus dem Original von 84 genommen und einen ganz neuen Sound darum gebaut. Für ihn war das etwas ganz Besonderes, denn What's Love Got To Do With It gehörte schon lange zu seinen absoluten Lieblingssongs. Ja, aber Tina Turner, die war wohl gar nicht begeistert von dem Song, ne? Dann muss man aber sagen, später wurde er ihr einziger Nummer 1 Hit in den USA und gewann sogar gleich 3 Grammys.

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13: Mit Tom Keimer. Verhärtete Fronten in Gernsbach. In der Gemeinderatssitzung am Dienstag kam es zu hitzigen Diskussionen um ein Bürgerbegehren gegen die geplanten Sparmaßnahmen. Bürgermeister Christ verwies auf die Kassenlage, doch viele Gernsbacher fühlten sich vor allem schlecht informiert über die Einsparungen. Die Entscheidung wurde vertagt. Mal einen Tag mit der Polizei auf Streife gehen, ohne von der Couch aufzustehen, das ging am Mittwoch beim WhatsApp-Marathon des Polizeipräsidiums Pforzheim. Die Beamtinnen und Beamten tickerten live aus dem Polizeialltag von Unfällen bis hin zum Nachbarschaftsstreit insgesamt rund 300 Einsätze. Der KSC hat am Mittwoch sein neues Heimtrikot vorgestellt. Und wie finden es die Fans?
14: Ich finde es ein bisschen basic.
15: Ich mag, glaube ich, die weißen Akzente an der Seite, unterm Arm.
16: Hat ein cooles Muster, ist sehr schlicht gehalten, was mir persönlich aber mehr gefällt als irgendwelche Experimente.
13: Es ist vor allem blau mit dem Karlsruher Stadtwappen Fidelitas drauf.
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0: Heiß, heißer, der 11. Juli. Heute zeigt der Sommer, was er kann. Bis zu 35 Grad stehen auf dem Programm. Also heißt es viel trinken, Schatten suchen und das Wochenende genießen. Es bleibt heiß und der Sommer legt sogar noch eine Schippe drauf. In den nächsten Tagen klettern die Temperaturen auf bis zu 37 Grad. Also weiterhin viel trinken, Schatten suchen, den Sommer genießen. Dienstag dann vereinzelt Schauer oder Gewitter.
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0: Um 11.33 Uhr. Doro hat einen Blitzer gesehen in Grötzingen, Augustenburgstraße stadtauswärts. Und geblitzt wird in Karlsruhe, Blücherstraße Richtung Klinikum gegenüber der Dragonerstraße. Vielen lieben Dank an Georg. Wenn ihr jetzt noch einen seht, den ich nicht habe, dann gerne durchklingeln. Dann kann ich die anderen vorwarnen. Telefonnummer ist die 0721 20 16 300.
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0: Zu den Gefahrenmeldungen und Staus kommen wir jetzt. A5 Karlsruhe-Heidelberg zwischen Kronau und Kreuzwaldorf 5 Minuten mehr einplanen. A8 Karlsruhe-Stuttgart zwischen Pforzheim-West und Pforzheim-Nord, da gab es einen Unfall. Da hat mich auch gerade Andreas angerufen. Es sind wohl mittlerweile alle Fahrstreifen gesperrt. Die Polizei ist vor Ort. Im weiteren Verlauf Karlsruhe-Stuttgart zwischen Pforzheim-Nord und Pforzheim-Ost, da braucht ihr auch noch mal 5 Minuten länger. Und auf der Gegenrichtung Stuttgart-Karlsruhe zwischen Pforzheim-Süd und Pforzheim-Nord, auch da 5 Minuten mehr einplanen. Ich wünsche euch trotzdem eine gute Fahrt, haltet durch und alle Verkehrsupdates gibt's natürlich auch jederzeit in der Neue Welle App oder auf dieneuewelle.de.
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0: So, ich sorge ja heute so ein bisschen für Abkühlung. Einen Moment. Ein schönes kaltes Getränk mit Eiswürfeln, ha? Ach, wie toll. Wir machen uns schöne, kühle Gedanken mit Musik von Kaigo und Tina Turner, Aerosmith. Und wir starten mit Justin Bieber und The Kid LAROI mit Stay. Mein Name ist Eva Prinsic. Kommt gut durch den heißen Tag.

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In 3:12. Na, steht das Essen schon auf dem Herd? Oder vielleicht gibt's auch heute nur Salat. Oder bei den Temperaturen will man ja eigentlich weder Herd noch Ofen noch sonst irgendwas anmachen. Hier ist die neue Welle mit richtig cooler Musik nach 12. Wir hören Adele mit Rolling in the Deep. Und der Song, der machte sie endgültig zum weltweiten Superstar, stand in zahlreichen Ländern auf Platz 1 und gewann 2012 unter anderem die Grammys für den Song des Jahres und die Aufnahme des Jahres.

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18: Ich bin Uli Reitinger. Nach einem stundenlangen Nervenkrieg ist die Geiselnahme in einem Supermarkt im Süden Berlins beendet. Der Täter ist überwältigt und die Geisel befreit, sagt Polizeisprecher Florian Naht der Deutschen Presseagentur.
19: Ja, wir haben gegen 9.20 Uhr hier einen Zugriff ausgelöst. Das heißt, wir haben den Täter hier festnehmen können, haben im Zuge dieser Festnahme sofort die festgehaltene Frau in diesem Supermarkt befreien können. Größtenteils unverletzt, aber nach knapp 11 Stunden des gewaltsamen Festhaltens steht hier, glaube ich, jeder unter dem Eindruck des Geschehens. Insbesondere natürlich die Frau, die hier wahrscheinlich durch ein Martyrium gegangen ist.
18: Auch der Geiselnehmer wurde leicht verletzt, in ein Krankenhaus gebracht. Er hatte die Frau gestern Abend gegen 22 Uhr in seine Gewalt gebracht. Bundestag und Bundesrat haben Milliardeneinsparungen im Gesundheitsbereich beschlossen, die zu stabilen Krankenkassenbeiträgen führen sollen. Die Kommunen beklagen absehbare Konsequenzen.

0: Kosten vor allem für Krankenhäuser.
1: Den Krankenhäusern drohen durch das Sparpaket zusätzliche Belastungen. Obwohl insbesondere die Landkreise und Städte schon heute Milliarden aufbringen müssten, um ihre Kliniken noch vor der Insolvenz zu bewahren. Das sagte der Präsident des Deutschen Landkreistags, Achim Brütl, den Zeitungen der Funke Mediengruppe. Der Bund kam den Ländern zuletzt noch mit finanziellen Zugeständnissen entgegen, mit rund 550 Millionen Euro für die Krankenhäuser. Wer das am Ende bezahlen soll, ist noch unklar. Aber erstmal sollen die Krankenkassenbeiträge durch die Sparmaßnahmen stabil bleiben. Aus Berlin, Tine Klimach.
0: Die ukrainische Hauptstadt Kiew ist in der Nacht erneut unter Raketenbeschuss geraten. Das teilte Bürgermeister Vitali Klitschko auf Telegram mit. Ein dpa-Reporter vor Ort berichtet von mehreren Angriffswellen. Mindestens 10 Menschen wurden bei den Angriffen verletzt. Unter den Opfern sei auch ein Kind, teilte der Katastrophenschutz mit. Zum Sport. Die Spitzen des DFB haben sich erstmals mit Jürgen Klopp getroffen. Klopp soll neuer Fußball-Bundestrainer werden. Laut Bild-Zeitung fand das gut 4-stündige Gespräch in einem Hotel am New Yorker John F. Kennedy Airport statt. Von DFB-Seite nahmen Präsident Neuendorf und sein Stellvertreter Watzke teil. Ergebnisse wurden noch nicht verkündet. Bei der WM stehen heute Abend und in der kommenden Nacht die letzten beiden Viertelfinalspiele auf dem Programm. Um 23 Uhr trifft Norwegen auf England und Sonntag früh um 3 Uhr spielt Argentinien gegen die Schweiz.
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4: Am heißen Samstag aktuell gemessen 27 Grad am Epplesee in Forchheim, 30 Grad in Achern am Achernsee und 29 Grad sitzt im Badepark Nagold. Ja, der Sommer, der macht heute ganz schön auf dicke Hose. Bis zu 35 Grad stehen auf dem Programm. Es heißt, einen kühlen Kopf bewahren, viel trinken, sich vielleicht ein Eis gönnen und natürlich gute Musik genießen. Der neue Welle-3-Tage-Trend. Wer dachte, das war's schon mit der Hitze, der wird jetzt eines Besseren belehrt. Auch in den nächsten Tagen bleibt es heiß mit bis zu 37 Grad. Dienstag vereinzelt Schauer oder Gewitter.
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4: Es ist 12.03 Uhr. Julia hat einen Blitzer gesehen und zwar in Ottersweier von Haft kommend. Außerdem steht noch einer in Grötzingen, Augustenburgstraße stadtauswärts und in Karlsruhe, Blücherstraße Richtung Klinikum gegenüber der Dragonerstraße. Danke an Georg und Doro. Wenn ihr noch einen gesehen habt, dann gerne schnell durchklingeln oder WhatsApp schreiben. Telefonnummer ist in beiden Fällen gleich. Das ist die 0721 und dann die 2016 300.
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4: Kommen wir zu den Gefahrenmeldungen und Staus. A5 Karlsruhe-Heidelberg zwischen Kronau und Kreuzwaldorf, da 5 Minuten mehr einplanen. Dann die A8 Karlsruhe-Stuttgart zwischen Pforzheim-West und Pforzheim-Nord. Da gab es einen Unfall, die Fahrstreifen sind momentan gesperrt, Polizei ist vor Ort. Und zwischen Pforzheim-Nord und Pforzheim-Ost, da braucht ihr auch noch mal 10 Minuten mehr. Die Gegenrichtung A8 Stuttgart-Karlsruhe. Falls ihr da unterwegs seid zwischen Pforzheim-Süd und Pforzheim-Nord, da läuft es eigentlich ganz gut, aber 5 Minuten mehr ein Plan wegen der Baustelle. 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
4: Einige Bundesländer genießen ja schon die Sommerferien, ne? Und das bei diesem traumhaften Wetter. Auch in Rheinland-Pfalz haben die Ferien bereits begonnen. In Baden-Württemberg, da heißt es dagegen noch, naja, ein paar Tage, Wochen durchhalten. Aber jetzt genießen wir erst einmal das Wochenende. Und natürlich gibt es die passende Musik dazu. In der nächsten halben Stunde Frauenpower von Adele. Und Sie hören richtig coole Musik zum Abkühlen von London Beat oder auch Fastboy. Mein Name ist Eva Prinschitsch. Kommt gut durch den Tag.

0: neue Welle hier am Samstag. Habt einen schönen Start in dieses hoffentlich freie Wochenende. Das Handtuch ist vielleicht schon ausgebreitet, die Sonne scheint und der Sprung ins kühle Wasser lockt. Doch ein Badesee ist mehr als nur Erfrischung. Ja, auch hier gibt es Risiken. Wie man sicher badet und worauf man achten sollte, das erklären uns Barbara und David Fleck von der DLRG Ittlingen. Sie haben auf ihren Einsätzen schon alles erlebt, ja, von Happy End bis zur ganz großen Familientragödie. Und sie wissen auch, was ihr tun könnt, wenn euch selbst mal die Kraft beim Schwimmen verlässt.
1: Gar nicht bewegen, erstmal schön locker, ruhig atmen, tief atmen und sich ausstrecken und einfach mal zur Ruhe kommen im Moment. Und der Körper bleibt ziemlich lang auf die Art erstmal an der Oberfläche. Und man kann dann versuchen, auch vielleicht auf dem Rücken liegen, ganz langsam sich wieder in Sicherheit zu bringen, Richtung, ja, nicht so tiefes Wasser zu kommen.
0: Damit es noch sicherer wird an unseren Seen, braucht die DLRG Nachwuchs. Barbara und David Fleck sind ja auch Mutter und Sohn, wo die Faszination für die DLRG in der Familie liegt. Und Familie ist sowieso ein ziemlich gutes Stichwort.
1: Ich denke mal, wir sind nicht ganz weit weg von der Feuerwehr, die sich ja auch immer als große Familie sieht. Und wir sind auch ähnlich einfach aufgestellt. Wir trainieren, wir üben, wir lernen dazu. Und das stetig, ständig. Es ist ganz wichtig, dass unsere Leute auch trainiert bleiben, dass sich bestimmte routinierte Abläufe einschleifen und prägen. Das ist ganz wichtig. Und das ist aber auch was irgendwo auch Spaß bringt.
0: Ja, vielen Dank, David und Barbara Fleck von der DLRG, für eure wertvolle Zeit. Und für alle, die jetzt zuhören, auch nochmal wichtig. Die DLRG-Baderegeln gibt's online auf der DLRG-Seite in sämtlichen Sprachen. Also wenn ihr auch Gäste aus dem Ausland habt, ja, dann zeigt denen das, bevor es zum Baden an den See geht.
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Gleich 12:30. Am Samstag, 11. Juli 2026. Denkt dran, viel trinken, eincremen, am besten im Schatten bleiben und nicht ganz so viel anstrengende Sachen machen. Hier ist die neue Welle mit der richtigen Musik für euer heißes Wochenende. Nach 12:30 Musik von Camila Cabello. Havana, ja, der Song, der war am Anfang gar nicht so als großer Hit geplant. Sie hat den Song gleichzeitig mit einem zweiten Lied veröffentlicht, ja. Und eigentlich wollte sie erst einmal schauen, welches davon besser ankommt. Ja, die Fans, die haben sich aber ziemlich eindeutig entschieden. Havana wurde immer größer und machte Camila Cabello endgültig zum Solostar. Und der Song, der passt eigentlich auch perfekt zu ihr, denn sie selbst wurde in Havana auf Kuba geboren. Oh nein.

0: Schönen Samstag euch.
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16: Mit Tom Keimer. Tödliche Schüsse in Offenburg. Am Montag wurde die Polizei in ein Wohngebiet im Nordosten der Stadt gerufen. In einer Hofeinfahrt entdeckten die Beamten einen toten Mann und eine schwer verletzte Frau. Sie starb jedoch später im Krankenhaus. Die 36-Jährige hatte sich zuvor von ihrem Freund getrennt. Der 33-Jährige hat es offenbar nicht verwunden und seine Ex und anschließend sich selber erschossen. Filmreife Flucht in Pforzheim. Nach einem Betrugsversuch, die zwei Täter wurden trotzdem geschnappt. Sie wollten mit gefälschten Ausweisen Mobilfunkverträge erschleichen, was misslang. Auf der Flucht vor der alarmierten Polizei ging einer der Betrüger in ein Kleidergeschäft, wechselte die Klamotten und wollte so unerkannt mit dem Auto fliehen. Aber er und sein Komplize wurden erkannt und festgenommen. Am Mittwoch hat das Freibad in Waldbronn-Reichenbach wieder eröffnet. Es war in der Vorwoche nach einem Badeunfall geschlossen worden. Ein Kind war mit den Haaren in eine Düse geraten und kam nicht mehr frei. Badegäste retteten die Neunjährige aus dem Wasser. Nachdem ein Gutachter die Technik überprüft hat, wurde wieder grünes Licht für das Waldbronner Freibad gegeben.
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0: Und das am Samstag. Ich wünsche euch einen schönen Tag. Der Sommer gibt heute richtig an, bis zu 35 Grad. Da kommt man ganz schön ins Schwitzen. Also Füße hoch, Eis in die Hand, kühlen Kopf bewahren. Der neue Welle-3-Tage-Trend. Der Sommer meint es weiterhin sehr ernst mit uns. Auch in den kommenden Tagen bleibt es richtig heiß. Bis zu 37 Grad sind angekündigt. Da lohnt es sich, einen kühlen Ort und das nächste Eis schon mal einzuplanen. Dienstag dann vereinzelt Schauer und Gewitter.
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0: Es ist 12.32 Uhr. Lieben Dank an Julia. Sie hat einen Blitzer gesehen in Ottersweier von Haft kommend. Außerdem wird geblitzt in Grötzingen, Augustenburgstraße stadtauswärts und in Karlsruhe, Blücherstraße Richtung Klinikum gegenüber der Dragonerstraße. Habt ihr noch einen entdeckt? Dann gerne durchklingeln, WhatsApp schreiben unter der 0721 20 16 300. Lieben Dank und eine gute Fahrt für euch.
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0: Schauen wir auf die Gefahrenmeldungen und Staus und fangen an mit der A5 Heidelberg-Karlsruhe zwischen Bruchsal und Karlsruhe-Nord. Achtung, da gab es einen Unfall auf der linken Spur. Und die Gegenrichtung Karlsruhe-Heidelberg zwischen Kronau und Kreuzwaldorf. 5 Minuten mehr einplanen. Und zwischen Kreuzwaldorf und Waldorf-Wiesloch. Achtung, da liegt ein Gegenstand auf der Straße. Dann die A8 Karlsruhe-Stuttgart zwischen Pforzheim-West und Pforzheim-Nord. Da war ein Unfall. 1-2 Fahrstreifen sind immer noch gesperrt. Bitte plant da ein bisschen Zeit ein. Und im weiteren Verlauf zwischen Pforzheim-Nord und Pforzheim-Ost, auch da braucht ihr ein bisschen länger. Gegenrichtung genau das gleiche, Stuttgart-Karlsruhe zwischen Pforzheim-Süd und Pforzheim-Nord, da maximal 5 Minuten mehr. Alle Verkehrsupdates für euch gibt's auch jederzeit in der Neue Welle-App oder auf dieneuewelle.de.
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0: Das bin ich. Ich wünsche euch ein schönes Wochenende. Ich hoffe, ihr hattet einen schönen Start in diesen Samstag. Seid jetzt gesättigt. Vielleicht auch nur ein Salat, eine Bowl. Ne? Bei dem Wetter kann man ja auch nicht so viel essen gefühlt. Vor allem nicht so heiße Sachen. Der Ofen soll ausbleiben, der Herd soll ausbleiben. Ja, also Wahnsinn. Hier ist die neue Welle. Eure Lieblingsmusik gibt's rund um die Uhr. Camila Cabello gleich in der nächsten halben Stunde. Außerdem ein 90er, der sich gewaschen hat. DJ Bobo höchstpersönlich. Und wir starten mit Lil Nas X, Starwalking. Ich wünsche euch einen schönen Tag. Viel Spaß bei allem, was

0: Also das hat mich wirklich geschockt. Das hat mich sprachlos gemacht. Und das passiert selten. Hier ist die neue Welle. Ich bin auch Mama von zwei Kindern. Ja, wir hatten während den heißen Tagen 32 Grad in der Wohnung. Die Nächte waren die Hölle. In der Kita und Schule meiner Kinder war es genauso heiß. Und man hat es ja auch in der Nacht wirklich nicht abgekühlt bekommen. Ne? Was hätte ich alles getan für ein Klimagerät? Ja? Wir die neue Welle. Wir haben die 40 Grad heißen Tage zum Anlass genommen und haben Klimageräte an euch verschenkt. Unter anderem an Lisa aus Straubenhardt. Die hat eins gewonnen und es der Kita ihrer Kinder in Langenalb gespendet. Wie toll! Jetzt aber die schockierende Nachricht. Das Klimagerät darf da nicht mehr stehen. Unser Reporter Dominik hat sich die Diskussion in Straubenhardt mal angeschaut.
1: Ja, wir im Team waren natürlich auch erstmal überrascht. Ein nagelneues Klimagerät, das den Kindern in den Schlafräumen Abkühlung schenken soll. Was ist da denn das Problem? Was da genau vorgefallen ist, das habe ich nochmal Lisa gefragt, also die Mutter, die das Klimagerät für die Kita in Langenalb gewonnen hat.
2: Am Montag kam dann eben die Nachricht, dass wir doch bitte die gespendeten, also das gespendete Klimagerät von der neuen Welle wieder abholen sollen und auch alle geliehenen Geräte. Es wurde natürlich spekuliert von allen Seiten, was jetzt da an Gründe geben könnte, wieso das Klimagerät, welches ja sogar neu ist, nicht eingesetzt werden darf. Aber ein richtiger Grund war nicht.
1: Ja, warum darf das Klimagerät nicht mehr in der Kita in Langenalb stehen? Ich habe dann mal bei Straubenhardts Bürgermeister Helge Viehweg nachgefragt.
3: Bei uns ist so, wir haben 6 Ortsteile und 7 Kita-Einrichtungen mit den unterschiedlichsten Räumlichkeiten. Und dass wir dann nicht punktuell sagen, die einen bekommen was, die anderen bekommen was nicht. Dann haben wir auch noch durch die gesetzliche Unfallversicherung ein paar Dinge, die wir beachten müssen. Das war für uns zwar nicht das Tragende, aber da müssen wir natürlich schon auch aufpassen, was in unseren Einrichtungen drin ist.
1: Also nach dem Motto, wenn nicht alle ein Klimagerät bekommen, soll es erstmal keine Kita haben. Lisa versteht die Argumente, findet es aber trotzdem schade, dass das niegelnagelneue Gerät jetzt wieder mit nach Hause genommen werden muss. Und auch der Bürgermeister meint,
3: ich kann das verstehen, nur ein Bürgermeister muss natürlich auch das große Ganze immer im Blick haben. Wenn ich jedem Einzelwunsch zu jeder Zeit an jeder Stelle nachkomme, dann haben wir auch irgendwann echt ein Stück weit ein Chaos. Und natürlich verstehe ich, wenn dann Eltern sagen, ich will das jetzt bei mir und dann nicht verstehen, dass wir sagen, nee, wir müssen erstmal auf alles gucken, bevor wir Einzellösungen zulassen. Natürlich verstehe ich das.
1: Also, was sagt ihr zur Aktion? Versteht ihr die Gemeinde und sagt, das ist einfach nur fair? Oder seht ihr das ganz anders? Teilt uns eure Meinung mit und kommentiert unter dem Post auf unserem Die Neue Welle Instagram-Account.
0: Ich könnte ja da stundenlang drüber diskutieren, ne? Einem geschenkten Gaul schaut man doch nicht ins Maul. Meine Güte. Aber gut, ich bin gespannt auf eure Meinungen.

0: In 3 Minuten eins und ab eins macht ja jeder seins. Bei mir nicht. Bei euch wahrscheinlich auch nicht. Hier ist die neue Welle. Gemeinsam gehen wir durch diesen heißen Samstag mit Musik nach eins von Pitbull. Bei dem Song, ja, namens Timber, sollte übrigens eigentlich ursprünglich gar nicht Kesha mitsingen, denn die singt ja mit, sondern Rihanna. Die hatte aber keine Zeit, weil sie gerade mit Shakira an einem anderen Song gearbeitet hat. Und so kam Kesha dazu. Und heute kann man sich, glaube ich, den Refrain wahrscheinlich mit keiner anderen Stimme mehr vorstellen, oder?
1: Ich glaub,

0: Die neue Welle hier am Samstag.
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17: Ich bin Uli Reitinger. Die Hausärzte prognostizieren deutliche Einschnitte in der Versorgung durch das Sparpaket für die gesetzliche Krankenversicherung. Wir werden jetzt massive Kürzungsprogramme in den Praxen fahren, sagte der Vorsitzende des Hausärzteverbandes Markus Blumenthal-Bayer im Deutschlandfunk. Durch die demografische Entwicklung und weitere geplante Reformen müssen die Hausärzte mehr Menschen versorgen. Auf der anderen Seite steigen die Kosten für Personal und Mieten sprunghaft. Das sei für die Praxen nicht mehr zu schaffen. So Blumenthal-Bayer weiter. Der Nervenkrieg dauerte mehr als 11 Stunden. Dann erfolgte der Zugriff. Schwer bewaffnete Spezialeinsatzkräfte der Polizei haben am Vormittag einen Supermarkt im Süden Berlins gestürmt und eine Geiselnahme beendet. Der Täter wurde überwältigt und die Geisel befreit. Die Frau steht unter Schock und wird im Krankenhaus behandelt.
18: Der mutmaßliche Geiselnehmer wurde beim Zugriff leicht mit einem Taser verletzt. Solche Geräte sollen Menschen durch elektrische Impulse kurzzeitig bewegungsunfähig machen. Schusswaffen kamen dabei also nicht zum Einsatz. Der Mann hatte die Frau

0: Oh, kurz vor Ladenschluss am Abend in dem Rewe-Markt im Stadtteil Marienfelde in seine Gewalt gebracht und bedroht. Nach Angaben eines Mitarbeiters handelt es sich bei der Geisel auch um eine Mitarbeiterin des Geschäfts. Der mutmaßliche Täter soll ein größeres Messer dabei gehabt haben. Aus Berlin, Tine Klimach.
1: Ein Waldbrand hat im Süden Nürnbergs in der Nacht für einen Großeinsatz gesorgt. Inzwischen sind die Flammen gelöscht. Jetzt ermittelt die Kriminalpolizei zur Brandursache.
2: Das Feuer war am Abend in der Nähe des Nürnberger Messegeländes und des Max-Morlock-Stadions ausgebrochen. Rund 300 Einsatzkräfte waren vor Ort. Vorsorglich wurde ein Campingplatz geräumt. Wegen des starken Rauchs wurde ein Open-Air-Konzert abgebrochen. Die Feuerwehr kontrolliert das Gelände weiter, weil noch einzelne Glutnester nicht ausgeschlossen werden können. Aus Nürnberg, Julia Wassilkow.
1: Als Ursache des Feuers an der wichtigen Bahnstrecke zwischen Düsseldorf und Köln wird ein Sabotageakt vermutet. Das verlautete aus Sicherheitskreisen. Dass ein technischer Defekt den Böschungsbrand an der Bahnstrecke auslösen konnte, gelte als wenig wahrscheinlich. Der Staatsschutz ermittelt. Bisher ist noch unklar, wann der gesperrte Abschnitt wieder freigegeben wird. Die Reparaturarbeiten dauern noch mindestens bis in die Nachmittagsstunden. Im Nah- und Fernverkehr kommt es deshalb zu Ausfällen, Umleitungen und Verspätungen.
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5: Am Samstag, hallo, aktuell gemessen 30 Grad am Kühlsee in St. Weiher, 30 Grad in Forst am Heidesee und 30 Grad auch im Neckarbad in Horb. Heißer der 11. Juli 2026. Heute zeigt der Sommer, was er kann. Bis zu 35 Grad stehen auf dem Programm. Es heißt also viel trinken, Schatten suchen und das Wochenende genießen. Der neue Welle-3-Tage-Trend. Es bleibt heiß und der Sommer legt sogar noch eine Schippe drauf. In den nächsten Tagen klettern die Temperaturen auf bis zu 37 Grad. Also weiterhin viel trinken, Schatten suchen und den Sommer genießen. Dienstag dann hier und da einzelne Schauer oder Gewitter.
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5: Um 13.04 Uhr gleich, hier ist die neue Welle. Wir haben zwei Blitzer, einer steht in Ottersweier von Haft kommend und geblitzt wird in Grötzingen, Augustenburgstraße, stadtauswärts. Wenn ihr jetzt noch einen Blitzer gesehen habt, gerne anrufen oder WhatsApp schreiben unter der 0721 20 16 300. Dankeschön und eine gute Fahrt.
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5: So, die Straßen werden immer voller. Kommen wir zu den Gefahrenmeldungen und Staus. A5 Darmstadt-Heidelberg. Zwischen Dossenheim und Kreuz-Heidelberg. Achtung, da liegt ein Metallteil auf dem Abbiegestreifen. Eine Metallratsche. Heidelberg Richtung Karlsruhe. Zwischen Bruchsal und Karlsruhe-Nord. Da gab es einen Unfall. Die linke Spur ist gesperrt. Und Karlsruhe-Basel. Zwischen Ettlingen und Karlsruhe-Süd. Da liegen Gegenstände auf der linken Spur. Irgendein flacher Gegenstand ragt auf die Fahrbahn. Das ist die Info, die ich hier habe. A5 Basel-Karlsruhe zwischen Bühl und Baden-Baden, da liegen Fahrzeugteile auf der mittleren Spur. Und die Gegenrichtung Karlsruhe-Heidelberg zwischen Kronau und Kreuzwaldorf, da braucht ihr so 5 Minuten länger. Und das war schon, die andere hat sich gerade gelöscht. So, A8 Karlsruhe-Stuttgart zwischen Pforzheim-West und Pforzheim-Nord, da gab es vor ein paar Stunden einen Unfall. Es waren alle 3 Spuren gesperrt, mittlerweile sind glaube ich nur noch 2 gesperrt. Da bitte auch ein bisschen mehr Zeit einplanen und Karlsruhe-Stuttgart zwischen Pforzheim-Nord und Pforzheim-Ost, auch da staut sich's, genauso wie auf der Gegenrichtung zwischen Pforzheim-Süd und Pforzheim-Nord. So, alle Verkehrsupdates gibt's für euch auch jederzeit von unterwegs in der Neue Welle-App oder auch auf dieneuewelle.de.
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5: Was für ein Sommerwochenende. Egal, ob ihr gerade gemütlich auf dem Balkon sitzt, unterwegs seid oder einfach versucht, einen kühlen Platz zu finden. Ich begleite euch durch den Tag. Und natürlich gibt's jede Menge gute Musik dazu. Pitbull, Roxette oder auch Ava Max. Und die frisch verheiratete Taylor Swift. Würde man gern mal wissen, ne, wie es war, wer da war, wie sie aussah, wie oft sie ihr Outfit gewechselt hat. Nix! Meine Güte, Taylor. Wir wollen es doch nur wissen. Mein Name ist Eva Brinčić. Kommt gut durch den Tag.

0: Die neue Welle hier am Samstag. 35 Grad heute und die Hitzewelle der vergangenen Wochen, die haben noch immer Auswirkungen, ja, und die sind dramatisch. Zum Beispiel in den Wildvogelstationen der Region herrscht Ausnahmezustand. Vor allem Schwalben und Mauersegler sind wegen der Hitze in großer Zahl aus ihren Nestern gesprungen. Die Vogelauffangstationen sind so voll wie noch nie zuvor. Auch Vanja aus der Neuen Welle Morgenshow hat eine kleine Rettung vorgenommen.
1: Ja, tatsächlich, bei mir waren auf einmal 4 kleine Nestlinge im Hof und da fahren auch immer Autos rein und raus und ich kann die da nicht liegen lassen. Hab dann in unserer Facebook-Gruppe in Word versucht, Hilfe zu bekommen und das war echt schwer, denn sowas wie letzte Woche haben die Wildvogelstationen noch nie in der Masse erlebt.
2: Ich weiß von einer Vereinskollegin, dass sie das 2015 schon mal hatten, ähnlich im Ausmaß, aber trotz allem nicht so viel, wie es das Jahr war. Also wir haben jetzt vereinsintern über 800 Vögel zur Betreuung und sind alle am Limit.
1: Das ist übrigens die sogenannte Krähenmutti aus Rohrbach, die sich seit 6 Jahren um Wildvögel kümmert. Ich habe sie besucht und war echt geschockt, wie viele Vögel sie gerade alleine betreut. In Deutschland ist es nämlich so, dass es kaum bis keine staatlich geförderten Stationen gibt. Es bleibt mal wieder alles an den Ehrenamtlichen hängen.
2: Und die Ehrenamtliche, die das dann halt machen, der Helm, die sind meistens allein, haben vielleicht noch 1, 2, 3, die helfen, Freunde, und das war's dann halt, ne? Und irgendwann hat der Tag halt auch ein Ende.
1: Und es war so heftig die letzten Tage, dass sie irgendwann nicht mehr ans Telefon gehen konnte, die Krähenmutti, und schweren Herzens auch ganz, ganz vielen Vögeln nicht helfen konnte. Deshalb suchen die ganzen Wildvogelstationen ganz, ganz dringend Übergangshelfer.
2: Richtig, genau. Wir suchen immer noch nach Nachwuchs auch. Entweder der das selbst hauptehrenamtlich, nenne ich es jetzt mal, betreiben möchte. Oder so wie ich das jetzt die Woche gemacht habe, einfach Menschen, die viel zu Hause sind, die sich vorstellen können, ach, ich sag mal, die einfachere Patienten, die dann auch sperren, zuverlässig den Schnabel aufmachen, wo man einfach nur alle Stunden Futter reinstecken muss mit der Pinzette, die dann zu füttern, dass ich mich dann zumindest um die Tiere kümmern kann, die ich jetzt so habe, die einfach maximal dehydriert sind, abgemagert, die mit Infusionen halt versorgt werden müssen. Das nimmt mir halt dann sehr viel Druck weg, weil diese Einzelarbeit am Tier ist halt wesentlich länger und umfangreicher, wie wenn man jetzt halt 20 Schwalbe einfach Muschel abfüttern kann in 2, 3, 4 Minuten. Ne?
0: Dann hoffen wir mal, dass sich ein paar von euch jetzt angesprochen fühlen und vielleicht bald kleine Vögelchen betreuen. Danke auf jeden Fall an alle, die Ehrenamtlichen einen Hammerjob machen.

Gleich 1:30, genauer gesagt noch 3 Minuten. Ihr habt euch heute für die neue Welle entschieden. Vielen lieben Dank, das wissen wir sehr zu schätzen. Und warum? Vielleicht, weil wir die beste Musik spielen für einen heißen Samstag. 24/7, rund um die Uhr, Montag bis Sonntag. Nach 1:30 zum Beispiel eine Nummer von Linkin Park, Lost. Und wusstet ihr, was das Verrückte an Lost ist? Der Song, der lag über 20 Jahre ungehört im Archiv und wurde dann doch noch zu einem echten Hit. Nach der Veröffentlichung schoss er in den USA direkt auf Platz 1 der Rockradio-Charts, ja? Und Linkin Park waren damit sogar zum ersten Mal seit mehr als 10 Jahren wieder in den amerikanischen Top 40. Also ich finde ein ziemlich beeindruckendes Comeback für einen Song, den die Band ursprünglich aussortiert hatte.

0: Dranbleiben lohnt sich.
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0: Der Sommer macht heute ganz schön auf dicke Hose. Bis zu 35 Grad stehen auf dem Programm. Also heißt, einen kühlen Kopf bewahren, viel trinken, sich vielleicht ein Eis gönnen und natürlich gute Musik genießen. Der neue Welle-3-Tage-Trend. Wer dachte, das war's schon mit der Hitze, wird jetzt eines Besseren belehrt. Auch in den nächsten Tagen bleibt es heiß mit bis zu 37 Grad. Ab Dienstag vereinzelt Schauer oder Gewitter.
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0: Um 13.30 Uhr, wir haben aktuell zwei Blitzer. Nee, einer ist es noch. In Ottersweier von Haft kommen. Vielen lieben Dank an Julia. Habt ihr noch einen entdeckt, gerne durchklingeln. 0721 20 16 300. Dankeschön.
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0: Die Gefahrenmeldungen Staus jetzt um 13.31 Uhr für euch. A5 Darmstadt-Heidelberg zwischen Dossenheim und Kreuz-Heidelberg. Achtung, da liegt eine Metallratsche auf dem Abbiegestreifen. A5 Karlsruhe Richtung Heidelberg zwischen Kronau und Kreuzwaldorf. Da bitte 5 Minuten mehr einplanen. Und dann schauen wir auf die A8 Karlsruhe-Stuttgart zwischen Pforzheim-Nord und Pforzheim-Süd. Da braucht ihr ungefähr 10 Minuten länger. Auf der Gegenrichtung zwischen Pforzheim-Süd und Pforzheim-Nord. Da auch nochmal 5 Minuten mehr einplanen. Und Achtung, ganz besonders auf der A5 Heidelberg Richtung Karlsruhe. Zwischen Bruchsal und Karlsruhe Nord in Höhe Parkplatz Almend. Da brennt ein Auto. Bitte Gasse für Rettungsfahrzeuge bilden. Das ist wirklich sehr, sehr wichtig. A5 Heidelberg Richtung Karlsruhe. Wenn ihr da unterwegs seid, jetzt zwischen Bruchsal und Karlsruhe Nord in Höhe Parkplatz Almend. Da steht ein brennender PKW. Bitte, bitte, bitte Gasse für Rettungsfahrzeuge bilden und zwar sofort. 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
0: Und mit eurer Lieblingsmusik. Hallo, oh Gott, freue ich mich drauf. NSYNC in der nächsten halben Stunde. Ihr Mega-Hit Tearing Up My Heart. Und wir starten mit einer richtigen Powernummer von Linkin Park, Lost. Ich wünsche euch einen schönen Tag und viel Spaß bei allem, was ihr heute vorhabt.

0: 13.43 Uhr gleich im Radio läuft die neue Welle für die richtige Abkühlung. Vielen lieben Dank dafür und nicht nur das. Mit uns geht's auch besser informiert durch diesen Samstag. Es ist heiß draußen, ich weiß. Die Luft im Schlafzimmer, die steht und an erholsamen Schlaf ist kaum zu denken. Viele wälzen sich nachts schweißgebadet von links nach rechts und die geliebte Bettdecke wird plötzlich zum Endgegner, ja. Wie man es im Schlafzimmer trotzdem aushält, das weiß Dominik Kotzur. Während heißer Sommernächte nur unter einem Laken zu schlafen, klingt erstmal logisch. Ist das so eine gute Idee?
1: Das kann man machen, aber oft ist es keine ideale Lösung für die ganze Nacht. Denn auch wenn es abends noch drückend warm ist, sinkt die Temperatur später oft wieder. Dann fehlt unter einem Laken schnell der nötige Wärmeschutz und man wacht leichter auf oder friert plötzlich. Für den Sommer sind deswegen leichte Sommerdecken perfekt. Diese Decken wiegen oft nur halb so viel wie die Winterversion und verhindern durch spezielle Nähte Hitzestaus im Bett.
0: Okay, und auf welche Materialien sollte man denn beim Kauf so einer Decke achten?
1: Da sind Naturmaterialien besonders angenehm, weil sie viel Feuchtigkeit aufnehmen können. Dünne Decken aus zum Beispiel Kamelhaar oder Kaschmir wiegen fast nichts und schlucken bis zu 30% ihres Eigengewichts an Schweiß. Wer es noch leichter mag, greift zu dünnen Daunendecken. Kunstfasern wie Mikrofaser haben auch ihre Vorteile. Sie sind leicht und man kann sie super waschen, aber da sollte die Qualität stimmen. Denn wenn die wenig atmungsaktiv sind und die Luft darunter steht, wird es in einer heißen Nacht richtig unangenehm.
0: Okay, es gibt ja auch so kuriose Tipps wie die Bettdecke vor dem Schlafen kurz in die Kühltruhe zu stecken. Bringt das wirklich was?
1: Eher weniger. Ja. Der Kühleffekt verfliegt nach ein paar Minuten und dann schwitzt man genau wie vorher. Viel nachhaltiger ist der richtige Bettbezug. Hier gilt, Finger weg von Bettwäsche aus Mikrofaser. Die kann die Haut reizen. Baumwolle oder Leinen sind aber top. Und Leinen kühlt auch noch zusätzlich. Ein Ventilator vom Bett mit einem nassen Tuch drauf kann außerdem auch für eine angenehme Brise sorgen. Und ansonsten lauwarm abduschen, heißer süßer Tee und wenn gar nichts mehr hilft, einfach den Schlafsack auf den Balkon ausrollen und die Sterne genießen.
0: Vielen lieben Dank, Dominik. Ich wünsche euch auf jeden Fall jetzt schon mal später eine gute Nacht.

Gleich zwei. Im Radio läuft die neue Welle immer noch. Vielen lieben Dank dafür. Da freuen wir uns natürlich sehr drüber. Nach zwei Musik von Two Colors und der Trommelsound bei dem Song kommt euch vielleicht bekannt vor, denn dahinter steckt nämlich The Bongo Song von Safri Duo, ein großer Hit aus den frühen 2000ern, ne? Und Two Colors, die haben den Song aber nicht einfach nur neu aufgelegt, sondern direkt mit Safri Duo zusammengearbeitet. Für sie waren die beiden sogar echte Kindheitshelden, ja? Neu dazugekommen ist Sänger Chris, der aus dem alten Instrumentalhit einen richtigen Popsong mit Text gemacht hat.

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12: Ich bin Jan-Henner Reitze. Das Feuer an der Bahnstrecke zwischen Düsseldorf und Köln ist vermutlich absichtlich gelegt worden. Auf der linken Plattform indiemedia.org ist ein Bekennerschreiben aufgetaucht, in dem von Brandsätzen in einem Kabelschacht die Rede ist. Wegen des Feuers gestern Vormittag ist die Bahnstrecke gesperrt. Es gibt Umleitungen und Verspätungen auch im Fernverkehr. Wie lange noch, ist unklar. Bei der Bundesnetzagentur sind in den ersten 6 Monaten des Jahres mehr als 35.700 Beschwerden über Post- und Paketdienste eingegangen, knapp 13.000 mehr als im Vorjahreszeitraum. Bei den meisten ging es um den Marktführer DHL.
13: Wenn das Paket einfach nicht ankommt oder der wichtige Brief spurlos verschwindet, ärgern sich viele sehr schnell. Aber genau solche Fälle landen inzwischen deutlich häufiger bei der Bundesnetzagentur. Die Deutsche Post hält die höheren Beschwerdezahlen allerdings für wenig aussagekräftig. Grund sei vor allem das neue, deutlich einfachere Meldesystem. Auffällig ist aber auch, nach DHL sorgt vor allem der Paketdienst DPD für viele Beschwerden. Größere regionale Problemfälle hat die Bundesnetzagentur nicht festgestellt. Zoe Tassovali, Redaktion.
12: Wegen des beschlossenen Sparpakets für die gesetzlichen Krankenkassen rechnet der Hausärzteverband mit Einschnitten für Patienten. Wegen der Änderungen hätten einzelne Praxen schon Pläne für Erweiterungen und mehr Personal auf Eis gelegt, sagte der Vorsitzende des Hausärzteverbandes Markus Blumenthal-Bayer im Deutschlandfunk. Er bemängelt, dass etwa die Pharmabranche zu wenig zu dem Sparprogramm beitragen müsse. Und zum Sport. Bei der Fußball-WM in den USA, Kanada und Mexiko werden heute Abend und in der Nacht die beiden ausstehenden Viertelfinals ausgetragen. Um 23 Uhr trifft Norwegen auf England. Um 3 Uhr spielt Argentinien gegen die Schweiz.
14: Das Hard Rock Stadium in Miami freut sich schon auf zehntausende rudernde Norweger. Auf das Duell Erling Haaland gegen Harry Kane. Haaland schoss seine Norweger mit einem Doppelpack gegen Brasilien in dieses Viertelfinale. In den norwegischen Geschäften sind Großbildleinwände ausverkauft. Alle wollen dieses Spiel zeigen und alle wollen es sehen. Im letzten Viertelfinale ist die Favoritenrolle klar verteilt, die Schweiz höchstens mit Außenseiterchancen gegen Argentinien. Vor allem, wenn

0: Lionel Messi weiter so auftrumpft wie bisher in diesem Turnier. Uli Reitinger, Sportredaktion.
1: Das erste Halbfinale steht schon fest. Frankreich trifft auf Spanien.
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4: Ja, der Sommer gibt heute richtig an, bis zu 35 Grad. Da kommt man ganz schön ins Schwitzen, ne? Also Füße hoch, Eis in die Hand, kühlen Kopf bewahren. Der neue Welle-3-Tage-Trend, der Sommer meint es weiterhin ernst. Auch in den kommenden Tagen bleibt es richtig heiß. Bis zu 37 Grad sind angekündigt. Da lohnt es sich, einen kühlen Ort und das nächste Eis schon mal einzuplanen. Dienstag dann vereinzelt Schauer oder Gewitter.
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4: Um 14.03 Uhr, einen Blitzer haben wir noch, der steht in Ottersweier von Haft kommend. Vielen lieben Dank an Julia. Wenn ihr jetzt auch noch einen seht, dann gerne durchklingeln oder auch eine WhatsApp schreiben. Telefonnummer ist die 0721 oder dann die 2016 300. Lieben Dank und eine gute Fahrt.
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4: Es hat sich ein bisschen beruhigt auf den Straßen. Um 14.03 Uhr A5 Heidelberg Richtung Karlsruhe zwischen Bruchsal und Karlsruhe Nord. Straßenschäden wegen dem brennenden Fahrzeug. Bitte langsam fahren. A8 Karlsruhe Stuttgart zwischen Pforzheim Nord, Pforzheim Süd. 5 Minuten mehr einplanen. Und auf der Gegenrichtung zwischen Pforzheim Süd und Pforzheim Nord. Auch da braucht ihr 5 Minuten länger. 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
4: Bei diesen Temperaturen gilt heute eigentlich nur eine Regel: viel trinken, Schatten suchen und das Wochenende genießen. Den Rest übernehme ich mit guter Laune und der passenden Musik. In der nächsten halben Stunde freuen wir uns auf Sarah Larsson, Lost Frequencies, Sixpence None the Richer oder auch Two Colors. Damit starten wir jetzt in die neue Stunde. Habt einen schönen Tag und genießt ihn.

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1: Ja.
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Tag 6 der Woche. Es ist Samstag, für viele von euch schon Wochenende. Andere halten die Stellung im Büro wie ich. Für euch alle habe ich die richtige Musik für einen heißen Samstag. Nach halb drei ein Song von Bruno Mars. Auch da dachte ich, das wäre einer seiner erfolgreichsten Songs. Aber nein, das war nicht der größte Charterfolg von Bruno Mars. In Großbritannien hat der Song zum Beispiel knapp die Top 10 verpasst, nur Platz 11. Trotzdem kennt ihn heute fast jeder. Vor allem, weil er über Jahre bei Hochzeiten, Heiratsanträgen und Flashmobs immer wieder gespielt wurde. Ja? Das zeigt doch, dass manchmal ein Song nicht durch Platz 1 zum Klassiker wird, sondern dadurch, dass die Menschen ihn für ihre ganz besonderen Momente auswählen. Ich glaube, ihr wisst schon, wovon ich rede.

0: Freuen wir uns drauf, hören wir in voller Länge nach halb drei. Let's
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0: So, jetzt habe ich's. Es ist heiß draußen heute, 35 Grad maximal. Das heißt, Sonne meiden und viel trinken. Der neue Welle-3-Tage-Trend, es bleibt so. Es wird noch heißer in den nächsten Tagen. Bis zu 37 Grad sind angekündigt. Unsere Schule von unserer Tochter hat auch schon hitzefrei angekündigt. Ab Dienstag können wir vielleicht ein bisschen Glück haben. Dann gibt's mal vereinzelt Schauer oder auch Gewitter.
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0: Um 14.29 Uhr, wir haben einen Blitzer und der steht in Ottersweier von Haftkommen. Danke an Julia. Wenn ihr noch einen seht, gerne durchklingeln unter der 0721 20 16 300. Dankeschön und eine gute Fahrt.
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0: Nun zu den Gefahrenmeldungen und Staus. Zollernalbkreis ist eine Sportveranstaltung, ein Radrennen. Deswegen gibt's mehrfach kurzfristige Sperrungen. Autofahrer werden gebeten, das Gebiet weiträumig zu umfahren. Das ist der 30. Albstadt-Bike-Marathon. A5 Karlsruhe-Heidelberg zwischen Kronau und Kreuzwaldorf. 10 Minuten mehr einplanen. Und A8 Karlsruhe-Stuttgart zwischen Pforzheim-Nord und Pforzheim-Süd. Da braucht ihr 5 Minuten länger und auf der Gegenrichtung auch nochmal 5 Minuten mehr einplanen. 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
0: Das wollte ich jetzt euch nicht vorenthalten. Und zwar habe ich eine WhatsApp bekommen. 60 Jahre THW Freudenstadt. Heute und morgen Tag der offenen Tür plus Sundowner. Da gibt's Führungen, Frühshoppen, Fahrzeug- und Technikschau. Es lohnt sich auf jeden Fall vorbeizuschauen. 60 Jahre THW Freudenstadt. Bei uns, der Neuen Welle, geht's weiter mit eurer Lieblingsmusik. In der nächsten halben Stunde Bruno Mars, Milli Vanilli oder auch La Bouche. Mein Name ist Eva Prinsic. Kommt gut durch diesen heißen Samstag.

0: ist heiß und es bleibt heiß. Deswegen habe ich jetzt noch einen kleinen TV-Tipp für euch für nächste Woche. Denn da wird's bei Das perfekte Dinner auf Vox richtig heimisch. 5 Hobbyköchinnen und Hobbyköche aus Pforzheim öffnen ihre Türen und wollen sich den Titel des perfekten Gastgebers sichern. Mit kreativen Menüs, viel Leidenschaft und natürlich der entscheidenden Frage, wer überzeugt nicht nur am Herd, sondern auch seine Gäste? Wir haben die Kandidatinnen und Kandidaten schon vor dem Start der neuen Woche getroffen. Nick Seeser aus Eisingen zum Beispiel, er ist Teil der Kochsendung, ja. Und er ist aus einem ganz bestimmten Grund dabei.
1: Eigentlich wurde ich dazu genötigt, mich zu bewerben, dass ich dann irgendwann nachgegeben habe. Und ja, ich liebe das Kochen, ich liebe ja auch das Backen. Ich habe mir gedacht, na komm, so schlecht koche ich nicht, probier es einfach mal aus.
0: Montag geht's los und Nick ist am Dienstag dran und hat auch ein ganz besonderes Ziel.
1: So eine kleine Intention von mir, warum ich beim perfekten Dinner mitmache, ist ja auch, dass ich Vegetarier bin. Vielleicht kann ich sie überzeugen, dass vegetarischer Koch gar nicht so schlecht ist und man nicht immer Fleisch braucht. Und selbst wenn sie dann vielleicht, weiß es nicht, einen vegetarischen Tag in der Woche oder in 2 Wochen oder einen im Monat haben, dann ist den Tieren auch schon sehr viel geholfen.
0: Sehr coole Idee. Und dann wollten wir von Nick natürlich noch wissen, so sein Fazit zu der Woche, ja?
1: Ja, die Zeit beim perfekten Dinner war eine richtig krass intensive Woche. Eine sehr lange, sehr zeitaufwendige mit ganz, ganz, ganz, ganz, ganz vielen Highlights, ganz lieben Menschen und vor allem richtig gutem Essen. Und es hat so, so, so Spaß gemacht.
0: Sind wir mal gespannt. Höchstpunktzahl, die ein Kandidat, Kandidatin erreichen kann, sind 40. Und ob Nick da rankommt, das seht ihr selbst bei Vox, das perfekte Dinner. Montag geht's los und Nick ist am Dienstag dran.

Kommt gut durch den heißen Samstag mit uns, der neuen Welle. Bei uns gibt's coolen Sound für diesen 35 Grad heißen Tag. Nach drei Musik von Jason Derulo, Skunky Nancy oder auch Lil Nas X. Und bei diesem Song steckt übrigens auch Ryan Tedder von One Republic mit drin. Den kennt ihr, der hat überall so ein bisschen seine Finger im Spiel. Er hat den Song nämlich mitgeschrieben und mitproduziert. Und das erklärt vielleicht auch, warum er weniger wie ein typischer Rap-Song und eher wie ein großer, eingängiger Pop-Song klingt.

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10: Ich bin Jan-Henner Reitze. Das Feuer an der Bahnstrecke zwischen Düsseldorf und Köln ist vermutlich ein absichtlicher Sabotageakt gewesen. Auf der linken Plattform indimedia.org ist ein angebliches Bekennerschreiben online gestellt worden. Die Gruppe Kommando Angry Birds schreibt darin, es seien Brandsätze in einem Kabelschacht deponiert worden.
11: Wann der gesperrte Abschnitt wieder freigegeben wird, ist offen. Die Reparaturarbeiten dauern nach Angaben eines Bahnsprechers noch mindestens bis in die Nachmittagsstunden. Im Nah- und Fernverkehr kommt es deshalb zu Umleitungen, Verspätungen und Ausfällen einzelner Züge. Laut Bahn hatte am Freitagvormittag an 2 Stellen die Böschung zwischen Langenfeld und Leverkusen gebrannt. Die Feuerwehr habe die Brände zwar gelöscht, allerdings habe das Feuer Schäden an mehreren Signalkabeln angerichtet, sodass auf dem Streckenabschnitt keine Züge fahren konnten. Tine Klimach, Nachrichtenredaktion.
10: In einer Umfrage zur politischen Stimmungslage in Deutschland hat die Union den Rückstand auf die AfD etwas verringert. Nach dem Sonntagstrend für die Bild am Sonntag würden bei einer Bundestagswahl aktuell 22% der Befragten die Union wählen, 1 Prozentpunkt mehr als vor einer Woche. Die AfD verliert dagegen 1 Prozentpunkt, liegt aber mit 28% weiter vorn. SPD und Grüne kommen jeweils auf 12%, die Linke auf 11%. Im Ukraine-Krieg gehen gegenseitige Angriffe weiter. Die Ukraine hat nach eigenen Angaben wieder 21 russische Öltanker im Asowschen Meer mit Drohnen beschossen. Auch andere Frachter und Schlepper seien getroffen worden, heißt es aus dem Generalstab in Kiew.
12: Auf die russischen Raketenangriffe gegen Kiew antwortet die Ukraine mit Drohnenschlägen. Das Asowsche Meer wird zum Sperrgebiet für russische Schiffe. In den letzten Tagen hat Kiew eigenen Angaben nach Dutzende Öltanker der Schattenflotte angegriffen. Die russischen Behörden sprechen zwar von deutlich weniger Attacken, aber auch Moskau räumt Schäden ein. Die Angriffe auf die Öltanker sollen einerseits die russischen Truppen im Süden und Osten der Ukraine weiter von der Treibstoffversorgung abschneiden, andererseits will Kiew damit auch den russischen Ölexport unterbinden, mit dem Moskau seinen Krieg finanziert. Aus Moskau, André Berlin.
10: Bei einem Bootsunglück in Vietnam sind mindestens 15 Touristen ums Leben gekommen. Die Opfer stammen aus Indien. Ein Schnellboot war 400 Meter vor der Küste im Golf von Thailand bei rauer See gekentert. An Bord waren 32 Touristen und 4 Besatzungsmitglieder, teilweise unter Deck.
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14: Am Samstag, ich wünsche euch einen schönen, heißen Tag. Es ist wirklich heiß.

0: Ist heute der Sommer, der zeigt, was er kann. Bis zu 35 Grad stehen auf dem Programm. Also heißt es viel trinken, eincremen, Schatten suchen, das Wochenende genießen. Der neue Welle-3-Tage-Trend, es bleibt heiß und der Sommer, der legt sogar noch eine Schippe drauf. In den nächsten Tagen klettern die Temperaturen auf bis zu 36 Grad. Das heißt weiterhin viel trinken, Schatten suchen, den Sommer genießen. Ab Dienstag hier und da vereinzelt Schauer und Gewitter.
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0: 15.30 Uhr kommen wir zu den Gefahrenmeldungen und Staus. A5 Karlsruhe-Heidelberg zwischen Kronau und Kreuzwaldorf. Da bitte 10 Minuten mehr einplanen. Die A8 Karlsruhe-Stuttgart zwischen Pforzheim-Nord und Pforzheim-Süd. Da braucht ihr 5 Minuten länger. Und zwischen Pforzheim-Ost und Pforzheim-Süd, da gab es gerade einen Unfall im Baustellenbereich. Die Gegenrichtung A8 Stuttgart-Karlsruhe zwischen Pforzheim-Süd und Pforzheim-Nord. Da braucht ihr auch noch mal 5 Minuten mehr. Und die letzte Meldung kommt aus dem Zollernalbkreis wegen dem 30. Albstadt-Bike-Marathon kommt es dazu mehrfach kurzfristigen Sperrungen. 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
0: Ja, der Samstag ist da und viele von euch lassen es heute ganz entspannt angehen. Genauso soll's sein. Lehnt euch zurück, genießt den Tag und lasst euch von guter Musik begleiten. Ich freue mich, dass ihr dabei seid. In der nächsten halben Stunde Jason Derulo, Skank & Nancy oder auch Lil Nas X. Damit starten wir. Und nicht vergessen, wir reden gleich nochmal über den Tankrabatt, wie ihr euch 100 Euro sichern könnt für eure nächste Tankfüllung. Das verrate ich euch auch noch in 10 Minuten.

0: 15.13 Uhr.
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Halb vier, Tag 6 der Woche, Montag geschafft, Dienstag, Mittwoch, Donnerstag, Freitag geschafft, es ist Samstag. 35 Grad, strengt euch heute bitte nicht zu viel an. Das geht auf den Körper und auf den Kopf. Macht ganz entspannt und langsam. Wir die neue Welle, wir sind an eurer Seite mit Musik von Nico Santos. Und der war ja schon an großen Hits beteiligt, bevor ihn viele überhaupt als Sänger kannten. Ne? Er hat im Hintergrund Songs für ganz unterschiedliche Künstler geschrieben. Von Mark Forster und Helene Fischer bis hin zu Bushido. Erst danach wurde er mit seinen eigenen Liedern selbst zum großen Radiostar und ist jetzt ja gar nicht mehr wegzudenken.

0: Ich freue mich auf euch.
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0: Und das am Samstag. Hier ist die neue Welle. Ja, es bleibt heiß. Der Sommer, der gibt heute richtig an. Bis zu 35 Grad, da kommt man ganz schön ins Schwitzen. Also Füße hoch, Eis in die Hand, kühlen Kopf bewahren. Der neue Welle 3 Tage Trend. Der Sommer meint es weiterhin sehr ernst. Auch in den kommenden Tagen bleibt es richtig heiß. Bis zu 37 Grad sind angekündigt. Da lohnt es sich, einen kühlen Ort und das nächste Eis schon mal einzuplanen. Ab Dienstag hier und da Schauer und Gewitter möglich.
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0: Wir schauen auf die Gefahrenmeldungen und Staus. A5 Heidelberg Richtung Karlsruhe, Höhe Raschete, Bruchsal. Achtung, da liegen Gegenstände auf der linken Spur. Karlsruhe Heidelberg zwischen Kronau und Kreuzwaldorf, da braucht ihr 10 Minuten länger. Dann die A8 Karlsruhe-Stuttgart. Zwischen Pforzheim-Nord und Pforzheim-Süd braucht ihr 5 Minuten länger. Unter einem weiteren Verlauf auf der Strecke zwischen Pforzheim-Ost und Pforzheim-Süd, da gab es einen Unfall direkt im Baustellenbereich. A8 Stuttgart-Karlsruhe zwischen Pforzheim-Süd und Pforzheim-Nord, auch da stockt es ein bisschen, aber gar nicht der Rede wert. Und die letzte Meldung kommt von Kreis Calw, K4308 zwischen Ottenbronn und Thürsau. Da gab es einen Unfall. Momentan sind beide Fahrtrichtungen komplett gesperrt. 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Und falls ihr noch einen Blitzer auf eurer Strecke entdeckt habt, dann meldet uns den über 0721 20 16 300.
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0: Wir brauchen definitiv coolen Sound für die heißen Tage. Wie wär's mit den Red Hot Chili Peppers, Californication oder auch Nico Santos? Damit starten wir jetzt mit Ray of Light. Ich wünsche euch einen schönen Samstag, egal was ihr heute vorhabt, genießt es. Mein Name ist Eva Brinčić. Hallöchen.

0: Sommermärchen 2026 geht weiter. Hier ist die neue Welle. Und wie schön für die Ferienkinder, ne? So ein Wetter. In Rheinland-Pfalz sind die Kids schon in den Sommerferien. Und auch in Baden-Württemberg dauert es nicht mehr ganz so lange, bis es abgeht in die großen Ferien. Da hat sich Disney doch gedacht, bringen wir mal einen Familienfilm in die Kinos. Vaiana. 10 Jahre nach dem Animationshit kehrt Vaiana jetzt als spektakulärer Realfilm auf die große Leinwand zurück. Und mit dabei Dwayne Johnson. Als einer der wenigen Disney-Stars spielt er seine Kultrolle als Maui noch einmal selbst.
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2: Vaiana, erzähl mir was von dir.
3: Die Reihe der Disney-Neuverfilmungen geht diese Woche mit Vaiana weiter.
4: Ich habe schon immer davon geträumt.
2: Zeit ist um, ich muss los.
3: Das Inselabenteuer um Vaiana und den Halbgott Maui mauserte sich 2016 zu einem der erfolgreichsten Animationsfilme der 10er-Jahre.
5: Du hast das Herz von Tefiti gestohlen. Wenn du es zurückbringst, bist du für alle ein Held.
3: Die Realfilmversion hält sich dicht an die Geschichte der Animationsvorlage, aber zum Beispiel einige Dialoge wurden sanft modernisiert und es gibt ein bisschen neue Musik. Vor allem Dwayne Johnson im Real mit ganzem Körpereinsatz und voller Lockenhaarpracht ist aber sogar noch witziger und unterhaltsamer als im Animationsfilm.
2: Ja, ich hab wirklich schönes Haar.
6: Viel Spaß im Kino wünscht euch der Filmpalast am ZKM in Karlsruhe.

Vielen lieben Dank, dass ich euch heute durch diesen heißen Samstag begleiten durfte. Mein Name ist Eva Prinsic und auch nach 4 geht's bei uns hier weiter mit richtig coolen Sound für heiße Tage. Wir hören die Sportfreunde Stiller.

0: das für eine coole Nummer, oder? Ich wünsche euch noch ein wunderschönes Wochenende. Bitte denkt dran, es ist heiß, es bleibt heiß. Viel trinken, eincremen, Sonne am besten meiden und ganz ruhig machen. Bleibt gesund, passt auf euch auf. Und wie jeden Samstag sage ich Tschüsschen mit Küsschen, eure Eva.
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8: Ich bin Jan-Henner Reitze. Der Hausärzteverband prognostiziert Einschnitte für Patienten in Deutschland durch das Sparpaket bei den gesetzlichen Krankenversicherungen. Praxen würden jetzt Kürzungsprogramme fahren, sagte der Vorsitzende des Hausärzteverbands Markus Blumenthal-Bayer im Deutschlandfunk.
9: Die Patienten werden immer älter und dadurch auch immer mehr. Auch die Kosten für Personal und Mieten steigen immer weiter, so der Chef des Hausärzteverbandes. Das sei für die Praxen nicht mehr zu schaffen. Auch gäbe es genug Hausärzte, die mit 63 Jahren sagten, wenn das kommt, da habe ich die Schnauze voll. Der Verbandschef sieht mit dem Sparpaket die einzelnen Bereiche unterschiedlich stark belastet. Besonders seien der ambulante Bereich betroffen, aber auch Kliniken. Nicht genug werde bei der Pharmabranche und den Krankenkassen gekürzt. Uli Reitinger, Nachrichtenredaktion.
8: An der Bahnstrecke zwischen Düsseldorf und Köln hat es gestern gebrannt. Die Strecke ist immer noch gesperrt. Jetzt wird klar, das Feuer ist vermutlich gelegt worden. In einem Bekennerschreiben auf der linken Online-Plattform indimedia.org ist von Brandsätzen in einem Kabelschacht die Rede. Wegen der Schäden durch das Feuer werden Züge immer noch umgeleitet oder fallen aus. Auch im Fernverkehr gibt es Verspätungen. Es ist unklar, wann die Strecke wieder befahrbar ist. Nach mehr als 11 Stunden ist eine Geiselnahme in einem Berliner Supermarkt heute Morgen beendet worden. Spezialkräfte überwältigten den mutmaßlichen Täter und befreiten die festgehaltene Mitarbeiterin. Die Hintergründe der Tat sind weiter unklar.
10: Die Frau kam mit einem Schock ins Krankenhaus, ebenso der mutmaßliche Geiselnehmer, der beim Zugriff leicht verletzt wurde. Schusswaffen waren nicht zum Einsatz gekommen, aber ein Taser. Zum Motiv und Hintergründen hat die Polizei bisher nichts gesagt. Der Mann habe zwar verschiedene Forderungen gestellt, diese seien aber spontan gewesen und schwer nachvollziehbar. Ein Mitarbeiter des Supermarkts berichtete, der Mann habe ein Messer gezogen, bestätigt ist das von der Polizei aber bisher nicht. Thomas Bleskin, Nachrichtenredaktion.
8: Und zum Fußball. Bei der WM in den USA, Kanada und Mexiko steht schon fest, Frankreich und Spanien treffen im ersten Halbfinale aufeinander. Heute Abend und in der Nacht wird ermittelt, wer das zweite Halbfinale bestreitet. In den beiden ausstehenden Viertelfinals spielt Norwegen ab 23 Uhr gegen England. Um 3 Uhr trifft dann Argentinien noch auf die Schweiz.
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12: Es ist und bleibt heiß am Wochenende. Die Temperaturen, die klettern auf bis zu 35 Grad. Anfang der kommenden Woche legt die Hitze dann noch etwas zu. Von Montag bis Mittwoch sind sogar bis zu 37 Grad drin. Und danach geht's mit den Temperaturen ganz langsam wieder so ein bisschen bergab.
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0: Es ist und bleibt heiß am Wochenende. Die Temperaturen, die klettern auf bis zu 35 Grad. Anfang der kommenden Woche legt die Hitze dann noch etwas zu. Von Montag bis Mittwoch sind sogar bis zu 37 Grad drin. Und danach geht's mit den Temperaturen ganz langsam wieder so ein bisschen bergab.
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15: Ich bin Jan-Henner Reitze. Wer wird neuer Bundestrainer der deutschen Fußballnationalmannschaft? Es dürfte auf Jürgen Klopp hinauslaufen. Der Deutsche Fußballbund hat nach einem Treffen mit Klopp in New York offiziell erklärt, dass sich beide Seiten grundsätzlich über eine Zusammenarbeit einig sind.
16: Nach Angaben des DFB wurden bei dem mehrstündigen Gespräch die wesentlichen Eckpunkte eines möglichen Vertrags abgestimmt. Die Verhandlungen sollen in der kommenden Woche fortgesetzt werden. Beide Seiten zeigten sich zuversichtlich. Klopp gilt als Wunschkandidat für die Nachfolge von Julian Nagelsmann nach dem frühen WM aus der Nationalmannschaft. Bevor der 59-jährige Bundestrainer werden kann, muss allerdings noch sein bis 2029 laufender Vertrag mit Red Bull aufgelöst werden. Thomas Pleskin, Sportredaktion.
15: Das Feuer an der Bahnstrecke zwischen Düsseldorf und Köln gestern ist vermutlich absichtlich gelegt worden. Auf der linken Plattform indimedia.org ist ein Bekennerschreiben online gestellt worden, in dem von Brandsätzen in einem Kabelschacht die Rede ist. Wegen des Feuers ist die Bahnstrecke immer noch gesperrt. Es gibt Umleitungen und Verspätungen auch im Fernverkehr. Wie lange noch, ist unklar. Nach monatelangen Diskussionen sind Milliardeneinsparungen beschlossene Sache, die zu stabilen Krankenkassenbeiträgen führen sollen. Die Kommunen beklagen allerdings absehbare Konsequenzen, vor allem für Krankenhäuser.
17: Den Krankenhäusern drohen durch das Sparpaket zusätzliche Belastungen. Obwohl insbesondere die Landkreise und Städte schon heute Milliarden aufbringen müssten, um ihre Kliniken noch vor der Insolvenz zu bewahren, das sagte der Präsident des Deutschen Landkreistags, Achim Brütel, den Zeitungen der Funke Mediengruppe. Der Bund kam den Ländern zuletzt noch mit finanziellen Zugeständnissen entgegen, mit rund 550 Millionen Euro für die Krankenhäuser. Wer das am Ende bezahlen soll, ist noch unklar. Aber erstmal sollen die Krankenkassenbeiträge durch die Sparmaßnahmen stabil bleiben. Christine Klimach, Nachrichtenredaktion.
15: Die Führung im Iran hat Rache für den Tod seines obersten Führers Ayatollah Khamenei geschworen, der bei einem israelischen Luftangriff Ende Februar getötet worden war und jetzt beigesetzt wurde. Die Verhandlungen über einen langfristigen Frieden zwischen den USA und

0: Iran stocken sowieso schon. Strittig ist vor allem, wer die für den Welthandel wichtige Straße von Hormuz kontrolliert.
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3: Es ist und bleibt heiß am Wochenende. Die Temperaturen, die klettern auf bis zu 35 Grad. Anfang der kommenden Woche legt die Hitze dann noch etwas zu. Von Montag bis Mittwoch sind sogar bis zu 37 Grad drin. Und danach geht's mit den Temperaturen ganz langsam wieder so ein bisschen bergab.
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6: Es ist und bleibt heiß am Wochenende. Die Temperaturen, die klettern auf bis zu 35 Grad. Anfang der kommenden Woche legt die Hitze dann noch etwas zu. Von Montag bis Mittwoch sind sogar bis zu 37 Grad drin. Und danach geht's mit den Temperaturen ganz langsam wieder so ein bisschen bergab.
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9: Ich bin Jan-Henner Reitze. Das Feuer an der Bahnstrecke zwischen Düsseldorf und Köln gestern ist vermutlich durch einen Brandanschlag ausgelöst worden. Auf der linken Plattform indimedia.org ist ein Bekennerschreiben online gestellt worden. Die Gruppe Kommando Angry Birds schreibt darin von Brandsätzen in einem Kabelschacht.
10: Wann der gesperrte Abschnitt wieder freigegeben wird, ist offen. Die Reparaturarbeiten dauern nach Angaben eines Bahnsprechers noch mindestens bis in die Nachmittagsstunden. Im Nah- und Fernverkehr kommt es deshalb zu Umleitungen, Verspätungen und Ausfällen einzelner Züge. Laut Bahn hatte am Freitagvormittag an 2 Stellen die Böschung zwischen Langenfeld und Leverkusen gebrannt. Die Feuerwehr habe die Brände zwar gelöscht, allerdings habe das Feuer Schäden an mehreren Signalkabeln angerichtet, sodass auf dem Streckenabschnitt keine Züge fahren konnten. Tine Klimach, Nachrichtenredaktion.
9: In einer Umfrage zur politischen Stimmungslage in Deutschland hat die Union den Rückstand auf die AfD etwas verringert. Nach dem Sonntagstrend für die Bild am Sonntag würden bei einer Bundestagswahl aktuell 22% der Befragten die Union wählen, 1 Prozentpunkt mehr als vor einer Woche. Die AfD verliert dagegen 1 Prozentpunkt, liegt aber mit 28% weiter vorn. SPD und Grüne kommen jeweils auf 12%, die Linke auf 11%. Im Ukraine-Krieg gehen gegenseitige Angriffe weiter. Die Ukraine hat nach eigenen Angaben wieder 21 russische Öltanker im Asowschen Meer mit Drohnen beschossen. Auch andere Frachter und Schlepper seien getroffen worden, heißt es aus dem Generalstab in Kiew.
11: Auf die russischen Raketenangriffe gegen Kiew antwortet die Ukraine mit Drohnenschlägen. Das Asowsche Meer wird zum Sperrgebiet für russische Schiffe. In den letzten Tagen hat Kiew eigenen Angaben nach Dutzende Öltanker der Schattenflotte angegriffen. Die russischen Behörden sprechen zwar von deutlich weniger Attacken, aber auch Moskau räumt Schäden ein. Die Angriffe auf die Öltanker sollen einerseits die russischen Truppen im Süden und Osten der Ukraine weiter von der Treibstoffversorgung abschneiden. Andererseits will Kiew damit auch den russischen Ölexport unterbinden, mit dem Moskau seinen Krieg finanziert. Aus Moskau, André Ballin.
9: Und zum Fußball. Es ist zumindest halboffiziell. Jürgen Klopp soll neuer Bundestrainer und Nachfolger von Julian Nagelsmann werden. Der DFB hat nach einem Treffen mit Klopp bekannt gegeben, dass Eckpunkte über einen Vertrag stehen und sich beide Seiten grundsätzlich über eine Zusammenarbeit einig sind.

0: Ungeklärt ist bisher noch, was Klopps derzeitiger Arbeitgeber Red Bull bekommt, um ihn vorzeitig gehen zu lassen.
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3: Es ist und bleibt heiß am Wochenende. Die Temperaturen, die klettern auf bis zu 35 Grad. Anfang der kommenden Woche legt die Hitze dann noch etwas zu. Von Montag bis Mittwoch sind es sogar bis zu 37 Grad drin. Und danach geht's mit den Temperaturen ganz langsam wieder so ein bisschen bergab.
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10: Es ist und bleibt heiß am Wochenende. Die Temperaturen, die klettern auf bis zu 35 Grad. Anfang der kommenden Woche legt die Hitze dann noch etwas zu. Von Montag bis Mittwoch sind sogar bis zu 37 Grad drin. Und danach geht's mit den Temperaturen ganz langsam wieder so ein bisschen bergab.
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7: Ich bin Jan-Henner Reitzel. Der Hausärzteverband prognostiziert Einschnitte für Patienten durch das Sparpaket bei den gesetzlichen Krankenversicherungen. Der Hausärzteverband prognostiziert Einschnitte für Patienten durch das Sparpaket bei den gesetzlichen Krankenversicherungen.

0: einzelnen Bereiche unterschiedlich stark belastet. Besonders seien der ambulante Bereich betroffen, aber auch Kliniken. Nicht genug werde bei der Pharmabranche und den Krankenkassen gekürzt. Uli Reitinger, Nachrichtenredaktion.
1: An der Bahnstrecke zwischen Düsseldorf und Köln hat es gestern gebrannt. Die Strecke ist immer noch gesperrt. Jetzt wird klar, das Feuer ist vermutlich durch einen Brandanschlag ausgelöst worden. In einem Bekennerschreiben auf der linken Online-Plattform indimedia.org ist von Brandsätzen in einem Kabelschacht die Rede. Wegen der Schäden durch das Feuer werden Züge immer noch umgeleitet oder fallen aus. Auch im Fernverkehr gibt es Verspätungen. Es ist unklar, wann die Strecke wieder befahrbar ist. Bei der Bundesnetzagentur sind in den ersten 6 Monaten des Jahres mehr als 35.700 Beschwerden über Post- und Paketdienste eingegangen, knapp 13.000 mehr als im Vorjahreszeitraum. Bei den meisten ging es um den Marktführer DHL.
2: Wenn das Paket einfach nicht ankommt oder der wichtige Brief spurlos verschwindet, ärgern sich viele sehr schnell. Aber genau solche Fälle landen inzwischen deutlich häufiger bei der Bundesnetzagentur. Die Deutsche Post hält die höheren Beschwerdezahlen allerdings für wenig aussagekräftig. Grund sei vor allem das neue, deutlich einfachere Meldesystem. Auffällig ist aber auch, nach DHL sorgt vor allem der Paketdienst DPD für viele Beschwerden. Größere regionale Problemfälle hat die Bundesnetzagentur nicht festgestellt. Zoe Tassovali, Redaktion.
1: Und zum Fußball. Der DFB und Jürgen Klopp sind sich grundsätzlich einig, Klopp soll den Posten als Bundestrainer übernehmen. Das hat der DFB nach einem ersten Gespräch mit Klopp bekannt gegeben. Unterschrieben ist aber noch nichts. Geklärt werden muss zum Beispiel noch, wie Klopp aus seinem laufenden Vertrag bei Red Bull rauskommt.
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5: Es ist und bleibt heiß am Wochenende. Die Temperaturen, die klettern auf bis zu 35 Grad. Anfang der kommenden Woche legt die Hitze dann noch etwas zu. Von Montag bis Mittwoch sind sogar bis zu 37 Grad drin. Und danach geht's mit den Temperaturen ganz langsam wieder so ein bisschen bergab.
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6: Es ist und bleibt heiß am Wochenende. Die Temperaturen, die klettern auf bis zu 35 Grad. Anfang der kommenden Woche legt die Hitze dann noch etwas zu. Von Montag bis Mittwoch sind sogar bis zu 37 Grad drin. Und danach geht's mit den Temperaturen ganz langsam wieder so ein bisschen bergab.
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4: Ich bin Jan-Henner Reitze. Wegen des beschlossenen Sparpakets für die gesetzlichen Krankenkassen rechnet der Hausärzteverband mit Einschnitten für Patienten. Wegen der Änderung des beschlossenen Sparpakets für die gesetzlichen Krankenkassen rechnet der Hausärzteverband mit Einschnitten für Patienten. Wegen der Änderung

0: gehaltene Mitarbeiterin. Die Hintergründe der Tat sind immer noch unklar.
1: Die Frau kam mit einem Schock ins Krankenhaus, ebenso der mutmaßliche Geiselnehmer, der beim Zugriff leicht verletzt wurde. Schusswaffen waren nicht zum Einsatz gekommen, aber ein Taser. Zu Motiv und Hintergründen hat die Polizei bisher nichts gesagt. Der Mann habe zwar verschiedene Forderungen gestellt, diese seien aber spontan gewesen und schwer nachvollziehbar. Ein Mitarbeiter des Supermarkts berichtete, der Mann habe ein Messer gezogen, bestätigt ist das von der Polizei aber bisher nicht. Thomas Bleskin, Nachrichtenredaktion.
0: Die Führung im Iran hat Rache für den Tod seines obersten Führers Ayatollah Khamenei geschworen, der bei einem israelischen Luftangriff Ende Februar getötet worden war und jetzt beigesetzt wurde. Die Verhandlungen über einen langfristigen Frieden zwischen den USA und dem Iran stocken sowieso schon. Strittig ist vor allem, wer die für den Welthandel wichtige Straße von Hormuz kontrolliert. Und zum Fußball. Bei der WM in den USA, Kanada und Mexiko werden heute Abend die beiden ausstehenden Viertelfinals ausgetragen. Norwegen trifft ab 23 Uhr auf England. Um 3 Uhr spielt dann noch Argentinien gegen die Schweiz.
2: Das Hard Rock Stadium in Miami freut sich schon auf zehntausende rudernde Norweger, auf das Duell Erling Haaland gegen Harry Kane. In den norwegischen Geschäften sind Großbildleinwände ausverkauft. Alle wollen dieses Spiel zeigen und alle wollen es sehen. Im letzten Viertelfinale ist die Favoritenrolle klar verteilt, die Schweiz höchstens mit Außenseiterchancen gegen Argentinien, vor allem wenn Lionel Messi weiter so auftrumpft wie bisher in diesem Turnier. Uli Reitinger, Sportredaktion.
0: Neuigkeiten gibt es auch von der deutschen Nationalmannschaft. Der DFB und Jürgen Klopp sind sich grundsätzlich einig. Klopp soll neuer Bundestrainer werden. Unterschrieben ist aber noch nichts.
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5: Es ist und bleibt heiß am Wochenende. Die Temperaturen, die klettern auf bis zu 35 Grad. Anfang der kommenden Woche legt die Hitze dann noch etwas zu. Von Montag bis Mittwoch sind es sogar bis zu 37 Grad drin. Und danach geht's mit den Temperaturen ganz langsam wieder so ein bisschen bergab.
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2: Es ist und bleibt heiß am Wochenende. Die Temperaturen, die klettern auf bis zu 35 Grad. Anfang der kommenden Woche legt die Hitze dann noch etwas zu. Von Montag bis Mittwoch sind es sogar bis zu 37 Grad drin. Und danach geht's mit den Temperaturen ganz langsam wieder so ein bisschen bergab.
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1: Ich bin Jan-Henner Reitze. Die Bahnstrecke zwischen Düsseldorf und Köln ist nach einem mutmaßlichen Brandanschlag wieder frei. Seit gestern war die Strecke gesperrt gewesen, weil durch das Feuer Signalkabel beschädigt wurden. Es gab Ausfälle und Verspätungen auch im Fernverkehr. Auf der linken Plattform indimedia.org ist ein Bekennerschreiben online gestellt worden, in dem von Brandsätzen in einem Kabelschacht die Rede ist. Nach langen Diskussionen sind Milliardeneinsparungen beschlossene Sache, die zu stabilen Krankenkassenbeiträgen führen sollen. Die Kommunen beklagen allerdings absehbare Konsequenzen, vor allem für Krankenhäuser.
2: Den Krankenhäusern drohen durch das Sparpaket zusätzliche Belastungen. Obwohl insbesondere die Landkreise und Städte schon heute Milliarden aufbringen müssten, um ihre Kliniken noch vor der Insolvenz zu bewahren. Das sagte der Präsident des Deutschen Landkreistags, Achim Brötel, den Zeitungen der Funke Mediengruppe. Der Bund kam den Ländern zuletzt noch mit finanziellen Zugeständnissen entgegen, mit rund 550 Millionen Euro für die Krankenhäuser. Wer das am Ende bezahlen soll, ist noch unklar. Aber erstmal sollen die Krankenkassenbeiträge durch die Sparmaßnahmen stabil bleiben. Tine Klimach, Nachrichtenredaktion.
1: Die Union hat in einer Umfrage zur politischen Stimmung in Deutschland leicht zugelegt. Die AfD liegt aber weiter klar vorn. Das geht aus dem Sonntagstrend des Instituts INSA für die Bild am Sonntag hervor.
3: Die Union verbessert sich im Vergleich zur Vorwoche um einen Prozentpunkt auf 22%. Die AfD verliert zwar einen Punkt, erreicht mit 28% aber weiterhin den höchsten Wert. Dahinter liegen SPD und Grüne mit jeweils 12% gleich auf. Die Linke legt einen Punkt auf 11% zu und rückt damit an die beiden Parteien heran. FDP und BSW kämen unverändert auf jeweils 4% und würden den Einzug in den Bundestag erneut verpassen. Thomas Bleskin, Nachrichtenredaktion.
1: Zum Fußball. Der DFB und Jürgen Klopp sind sich grundsätzlich einig. Klopp soll den Posten als Bundestrainer übernehmen. Das hat der DFB nach einem ersten Gespräch mit Klopp bekannt gegeben. Unterschrieben ist aber noch nichts. Und bei der WM in den USA, Kanada und Mexiko werden heute Abend und in der Nacht die beiden noch ausstehenden Viertelfinalspiele ausgetragen. Norwegen trifft ab 23 Uhr auf England. Um 3 Uhr wird dann noch das Spiel Argentinien gegen die Schweiz angepfiffen.
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5: Es ist und bleibt heiß am Wochenende. Die Temperaturen, die klettern auf bis zu 35 Grad. Anfang der kommenden Woche legt die Hitze dann noch etwas zu. Von Montag bis Mittwoch sind es sogar bis zu 37 Grad drin. Und danach geht's mit den Temperaturen ganz langsam wieder so ein bisschen bergab.
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1: Es ist und bleibt heiß am Wochenende. Die Temperaturen, die klettern auf bis zu 35 Grad. Anfang der kommenden Woche legt die Hitze dann noch etwas zu. Von Montag bis Mittwoch sind sogar bis zu 37 Grad drin. Und danach geht's mit den Temperaturen ganz langsam wieder so ein bisschen bergab.
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3: Ich bin David Riemer. Wer wird neuer Bundestrainer der deutschen Fußballnationalmannschaft? Es dürfte auf Jürgen Klopp hinauslaufen. Der Deutsche Fußballbund hat nach einem Treffen mit Klopp in New York offiziell erklärt, dass sich beide Seiten grundsätzlich über eine Zusammenarbeit einig sind.
4: Nach Angaben des DFB wurden bei dem mehrstündigen Gespräch die wesentlichen Eckpunkte eines möglichen Vertrags abgestimmt. Die Verhandlungen sollen in der kommenden Woche fortgesetzt werden. Nach der Mitteilung sind beide Seiten zuversichtlich. Klopp gilt als Wunschkandidat für die Nachfolge von Julian Nagelsmann nach dem frühen WM aus der Nationalmannschaft. Bevor der 59-jährige Bundestrainer werden kann, muss allerdings noch sein bis 2029 laufender Vertrag mit Red Bull aufgelöst werden. Jan-Henner Reitze, Sportredaktion.
3: Die Bahnstrecke zwischen Düsseldorf und Köln ist nach einem mutmaßlichen Brandanschlag wieder frei. Seit gestern war die Strecke gesperrt gewesen, weil durch das Feuer Signalkabel beschädigt wurden. Es gab Ausfälle und Verspätungen auch im Fernverkehr. Inzwischen ist ein Bekennerschreiben online aufgetaucht, in dem von Brandsätzen in einem Kabelschacht die Rede ist. Auch Polizei und Staatsanwaltschaft gehen davon aus, dass der Brand gelegt wurde. Die Kritik am Sparpaket für die gesetzlichen Krankenkassen reißt nicht ab. Neben der Opposition melden sich jetzt auch Länder, Hausärzte und Kommunen zu Wort. Sie warnen vor spürbaren Folgen für die medizinische Versorgung.
5: Hamburgs Bürgermeister Tschentscher bezeichnete das Gesetz als Fehlleistung der Bundesregierung. Er kritisierte, versicherungsfremde Leistungen würden weiter aus Beiträgen statt aus Steuermitteln bezahlt. Der Hausärzteverband kündigte wegen der Sparvorgaben deutliche Einschnitte in den Praxen an und warnte vor Versorgungsproblemen, vor allem auf dem Land. Der Deutsche Landkreistag befürchtet zusätzliche Belastungen für Krankenhäuser. Das Sparpaket soll die gesetzlichen Krankenkassen ab 2027 finanziell entlasten und weitere Beitragserhöhungen verhindern. Thomas Bleskin, Nachrichtenredaktion.
3: Nach heftigen Regenfällen und Sturzfluten im US-Bundesstaat Missouri haben Einsatzkräfte hunderte Menschen aus den Fluten gerettet. Besonders betroffen war der Südosten des Bundesstaats, wo US-Medienberichten zufolge binnen 24 Stunden örtlich bis zu 30 Zentimeter Regen fielen. Die Behörden riefen den Notstand aus. Unter den Geretteten waren nach Behördenangaben auch mehr als 200 Kinder und Betreuer eines Sommercamps, die mit Hubschraubern in Sicherheit gebracht wurden.
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6: Es ist und bleibt heiß am Wochenende. Die Temperaturen, die klettern auf bis zu 35 Grad. Anfang der kommenden Woche legt die Hitze dann noch etwas zu. Von Montag bis Mittwoch sind sogar bis zu 37 Grad drin. Und danach geht's mit den Temperaturen ganz langsam wieder so ein bisschen bergab.
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1: Es ist und bleibt heiß am Wochenende. Die Temperaturen, die klettern auf bis zu 35 Grad. Anfang der kommenden Woche legt die Hitze dann noch etwas zu. Von Montag bis Mittwoch sind es sogar bis zu 37 Grad drin. Und danach geht's mit den Temperaturen ganz langsam wieder so ein bisschen bergab.
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2: Ich bin David Riemer. Die Hausärzte prognostizieren deutliche Einschnitte in der Versorgung durch das Sparpaket für die gesetzliche Krankenversicherung. Wir werden jetzt massive Kürzungsprogramme in den Praxen fahren, sagte der Vorsitzende des Hausärztinnen- und Hausärzteverbands Blumenthal-Bayer im Radiointerview. Durch die demografische Entwicklung und weitere geplante Reformen würden die Hausärzte mehr Menschen versorgen müssen. Nach mehr als 11 Stunden ist eine Geiselnahme in einem Berliner Supermarkt am Morgen beendet worden. Spezialeinsatzkräfte überwältigten den mutmaßlichen Täter und befreiten die festgehaltene Mitarbeiterin. Die Hintergründe der Tat sind weiter unklar.
3: Die Frau kam mit einem Schock ins Krankenhaus, ebenso der mutmaßliche Geiselnehmer, der beim Zugriff leicht verletzt wurde. Zum Motiv und Hintergründen hat die Polizei bisher nichts gesagt. Der Mann habe zwar verschiedene Forderungen gestellt, diese seien aber spontan gewesen und schwer nachvollziehbar. Ein Mitarbeiter des Supermarkts berichtete, der Mann habe ein Messer gezogen, bestätigt ist das von der Polizei aber bisher nicht. Thomas Bleskin, Nachrichtenredaktion.
2: In einer Umfrage zur politischen Stimmungslage in Deutschland hat die Union den Rückstand auf die AfD etwas verringert. Nach dem Sonntagstrend für die Bild am Sonntag würden bei einer Bundestagswahl aktuell 22% der Befragten die Union wählen. 1 Prozentpunkt mehr als vor einer Woche. Die AfD verliert dagegen 1 Prozentpunkt, liegt aber mit 28% weiter vorn. SPD und Grüne kommen jeweils auf 12, die Linke auf 11%. Bei der Fußball-WM steht das erste Halbfinale fest. Spanien trifft am Dienstag auf Frankreich. Heute und in der kommenden Nacht wird das zweite Halbfinale ermittelt. Zunächst bekommt es Norwegen mit England zu tun und um 3 Uhr unserer Zeit spielen Argentinien und die Schweiz gegeneinander.
4: Das Hard Rock Stadium in Miami freut sich schon auf zehntausende rudernde Norweger, auf das Duell Erling Haaland gegen Harry Kane. Haaland schoss seine Norweger mit einem Doppelpack gegen Brasilien in dieses Viertelfinale. Im letzten Viertelfinale ist die Favoritenrolle klar verteilt, die Schweiz höchstens mit Außenseiterchancen gegen Argentinien. Uli Reitinger, Sportredaktion.
2: Die Bundestrainerfrage ist nach einem Gipfeltreffen der DFB-Spitze mit Wunschkandidat Jürgen Klopp in New York praktisch geklärt. Der 59-Jährige soll die Nationalmannschaft nach dem nächsten WM-Flop in Amerika als Nachfolger von Julian Nagelsmann sportlich wieder auf Erfolgskurs bringen. Noch fehlt aber eine Einigung mit Klopps derzeitigem Arbeitgeber Red Bull.
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5: Es ist und bleibt heiß am Wochenende. Die Temperaturen, die klettern auf bis zu 35 Grad. Anfang der kommenden Woche legt die Hitze dann noch etwas zu. Von Montag bis Mittwoch sind sogar bis zu 37 Grad drin. Und danach geht's mit den Temperaturen ganz langsam wieder so ein bisschen bergab.
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2: Es ist und bleibt heiß am Wochenende. Die Temperaturen, die klettern auf bis zu 35 Grad. Anfang der kommenden Woche legt die Hitze dann noch etwas zu. Von Montag bis Mittwoch sind es sogar bis zu 37 Grad drin. Und danach geht's mit den Temperaturen ganz langsam wieder so ein bisschen bergab.
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2: Ich bin David Riemer. Wer wird neuer Bundestrainer der deutschen Fußballnationalmannschaft? Es dürfte auf Jürgen Klopp hinauslaufen. Der Deutsche Fußballbund hat nach einem Treffen mit Klopp in New York offiziell erklärt, dass sich beide Seiten grundsätzlich über eine Zusammenarbeit einig sind.
3: Nach Angaben des DFB wurden bei dem mehrstündigen Gespräch die wesentlichen Eckpunkte eines möglichen Vertrags abgestimmt. Die Verhandlungen sollen in der kommenden Woche fortgesetzt werden. Nach der Mitteilung sind beide Seiten zuversichtlich. Klopp gilt als Wunschkandidat für die Nachfolge von Julian Nagelsmann nach dem frühen WM aus der Nationalmannschaft. Bevor der 59-jährige Bundestrainer werden kann, muss allerdings noch sein bis 2029 laufender Vertrag mit Red Bull aufgelöst werden. Jan-Henner Reitze, Sportredaktion.
2: Die Bahnstrecke zwischen Düsseldorf und Köln ist nach einem mutmaßlichen Brandanschlag wieder frei. Seit gestern war die Strecke gesperrt gewesen, weil durch das Feuer Signalkabel beschädigt wurden. Es gab Ausfälle und Verspätungen auch im Fernverkehr. Inzwischen ist ein Bekennerschreiben online aufgetaucht, in dem von Brandsätzen in einem Kabelschacht die Rede ist. Auch Polizei und Staatsanwaltschaft gehen davon aus, dass der Brand gelegt wurde. Die Kritik am Sparpaket für die gesetzlichen Krankenkassen reißt nicht ab. Neben der Opposition melden sich jetzt auch Länder, Hausärzte und Kommunen zu Wort. Sie warnen vor spürbaren Folgen für die medizinische Versorgung.
4: Hamburgs Bürgermeister Tschentscher bezeichnete das Gesetz als Fehlleistung der Bundesregierung. Er kritisierte, versicherungsfremde Leistungen würden weiter aus Beiträgen statt aus Steuermitteln bezahlt. Der Hausärzteverband kündigte wegen der Sparvorgaben deutliche Einschnitte in den Praxen an und warnte vor Versorgungsproblemen, vor allem auf dem Land. Der Deutsche Landkreistag befürchtet zusätzliche Belastungen für Krankenhäuser. Das Sparpaket soll die gesetzlichen Krankenkassen ab 2027 finanziell entlasten und weitere Beitragserhöhungen verhindern. Thomas Bleskin, Nachrichtenredaktion.
2: Nach heftigen Regenfällen und Sturzfluten im US-Bundesstaat Missouri haben Einsatzkräfte hunderte Menschen aus den Fluten gerettet. Besonders betroffen war der Südosten des Bundesstaats, wo US-Medienberichten zufolge binnen 24 Stunden örtlich bis zu 30 Zentimeter Regen fielen. Die Behörden riefen den Notstand aus. Unter den Geretteten waren nach Behördenangaben auch mehr als 200 Kinder und Betreuer eines Sommercamps, die mit Hubschraubern in Sicherheit gebracht wurden.
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5: Es ist und bleibt heiß am Wochenende. Die Temperaturen, die klettern auf bis zu 35 Grad. Anfang der kommenden Woche legt die Hitze dann noch etwas zu. Von Montag bis Mittwoch sind es sogar bis zu 37 Grad drin. Und danach geht's mit den Temperaturen ganz langsam wieder so ein bisschen bergab.
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1: Es ist und bleibt heiß am Wochenende. Die Temperaturen, die klettern auf bis zu 35 Grad. Anfang der kommenden Woche legt die Hitze dann noch etwas zu. Von Montag bis Mittwoch sind sogar bis zu 37 Grad drin. Und danach geht's mit den Temperaturen ganz langsam wieder so ein bisschen bergab.
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0: Rheinland-Pfalz.
1: Ich bin David Riemer. Die Union hat in einer neuen Umfrage leicht zugelegt, die AfD liegt aber weiter klar vorn. Das geht aus dem aktuellen Sonntagstrend des Instituts INSA für die Bild am Sonntag hervor.
2: Die Union verbessert sich im Vergleich zur Vorwoche um 1 Prozentpunkt auf 22%. Die AfD verliert zwar 1 Punkt, erreicht mit 28% aber weiterhin den höchsten Wert. Dahinter liegen SPD und Grüne mit jeweils 12% gleich auf. Die Linke legt 1 Punkt auf 11% zu und rückt damit an die beiden Parteien heran. FDP und BSW kämen unverändert auf jeweils 4% und würden den Einzug in den Bundestag erneut verpassen. Thomas Bleskin, Nachrichtenredaktion.
1: Nach der rund 12-stündigen Geiselnahme in einem Berliner Supermarkt hat die Polizei die Identität des mutmaßlichen Täters festgestellt. Er soll 29 Jahre alt sein, sagte ein Sprecher der Staatsanwaltschaft. Der Mann soll seit Freitagabend eine Mitarbeiterin eines Supermarktes im Berliner Süden als Geisel genommen haben. Gestern Morgen erfolgte schließlich der Zugriff der Polizei. Die Frau und der 29-Jährige blieben weitestgehend unverletzt. Die Staatsanwaltschaft entscheidet heute, ob der Mann einem Haftrichter vorgeführt wird. Verlorene Pakete, verspätete Briefe oder beschädigte Sendungen. Bei der Bundesnetzagentur sind im ersten Halbjahr fast 36.000 Beschwerden über Post- und Paketdienste eingegangen. Die meisten davon richten sich gegen den Marktführer DHL.
3: Wenn das Paket einfach nicht ankommt oder der wichtige Brief spurlos verschwindet, ärgern sich viele sehr schnell. Aber genau solche Fälle landen inzwischen deutlich häufiger bei der Bundesnetzagentur. Die Deutsche Post hält die höheren Beschwerdezahlen allerdings für wenig aussagekräftig. Grund sei vor allem das neue, deutlich einfachere Meldesystem. Auffällig ist aber auch, nach DHL sorgt vor allem der Paketdienst DPD für viele Beschwerden. Größere regionale Problemfälle hat die Bundesnetzagentur nicht festgestellt. Zoe Tassovali, Nachrichtenredaktion.
1: Zum Fußball. Der DFB und Jürgen Klopp sind sich grundsätzlich einig. Klopp soll den Posten als Bundestrainer übernehmen. Das hat der DFB nach einem ersten Gespräch mit Klopp in New York bekannt gegeben. Unterschrieben ist aber noch nichts. Geklärt werden muss zum Beispiel noch, wie Klopp aus seinem laufenden Vertrag bei Red Bull rauskommt.
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5: Es ist und bleibt heiß am Wochenende. Die Temperaturen, die klettern auf bis zu 35 Grad. Anfang der kommenden Woche legt die Hitze dann noch etwas zu. Von Montag bis Mittwoch sind sogar bis zu 37 Grad drin. Und danach geht's mit den Temperaturen ganz langsam wieder so ein bisschen bergab.
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1: Es ist und bleibt heiß am Wochenende. Die Temperaturen, die klettern auf bis zu 35 Grad. Anfang der kommenden Woche legt die Hitze dann noch etwas zu. Von Montag bis Mittwoch sind es sogar bis zu 37 Grad drin. Und danach geht's mit den Temperaturen ganz langsam wieder so ein bisschen bergab.
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1: Ich bin David Riemer.